0: Dicht, also werden sich schon heute viele auf den Weg machen und das dürfte direkt auf der Autobahn, aber auch drumherum für Staus und Behinderungen sorgen. Am Sperrtag direkt dann wird es auf vielen der Ausweichstrecken nur im Schneckentempo vorangehen. Die Gemeinde Gries in Österreich will mit der Demo gegen die Verkehrsbelastung protestieren. Rund 15.000 Menschen leiden täglich unter Lärm, Feinstaub und überlasteten Straßen, lautet ihr Argument. Lea Matschulat, Redaktion.
1: In deutschen Krankenhäusern sind zuletzt fast doppelt so viele Menschen mit Hautkrebs behandelt worden wie noch vor 20 Jahren. 2024 gab es mehr als 120.000 stationär behandelte Patienten mit Hautkrebs, laut Statistischem Bundesamt 95% mehr als 2004. Ein Grund ist die alternde Bevölkerung. Das Hautkrebsrisiko steigt mit dem Alter deutlich an.

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1: Ich bin Diana Kramer. Die aktuellen Kriege sorgen aller Voraussicht nach auch in den nächsten Monaten für steigende Preise hierzulande. Im April hatte der Ölpreisschock infolge des Iran-Kriegs die Teuerungsrate auf 2,9% getrieben. Heute wird das Statistische Bundesamt eine erste Schätzung zur Inflation im Mai veröffentlichen.
2: Hohe Spritpreise, das erleben wir seit Wochen an den Tankstellen und auch die Unternehmen. Sie werden die gestiegenen Preise voraussichtlich in gewissem Maße an die Verbraucher weitergeben. Da sind sich Volkswirte sicher. Konkret heißt das, wenn das Anliefern der Milch in die Molkerei mehr kostet, da die Tankfüllung mehr kostet, müssen Milchbauern und Molkereien diese Mehrkosten wieder reinholen. Den Preis für den Liter Milch zu erhöhen ist da eine Möglichkeit. David Riemer, Nachrichtenredaktion.
1: In der Debatte um die Zukunft des 8-Stunden-Tags hat das arbeitgebernahe Institut der deutschen Wirtschaft vorgeschlagen, die Arbeitszeit zunächst nur für bestimmte Berufe auszuweiten. Gerade mit Blick auf den Arbeitsschutz könne man sich im ersten Schritt auf Beschäftigte konzentrieren, wo keine Gesundheitsrisiken drohen, die Bürobeschäftigten, sagte der IW-Arbeitsmarktexperte Oliver Stettes den Funke-Zeitungen. Gleichzeitig sprach er sich dafür aus, die Regelung zur täglichen Arbeitszeit zu reformieren. Mehr Flexibilität könne dabei helfen, eine bessere Balance zwischen privaten Wünschen der Beschäftigten und betrieblichen Abläufen zu schaffen. Bundesverteidigungsminister Boris Pistorius setzt auf eine verstärkte Kooperation mit Kanada. Am zweiten Tag seiner Reise besuchte er in Montreal Rüstungsunternehmen. Er sehe ein enormes Potenzial, sagte Pistorius.
3: Insgesamt habe ich gespürt, wie sehr unsere kanadischen Partner, genauso wie wir, viel Wert auf eine Vertiefung hin zu einer strategischen Partnerschaft legen. Und das erfreut mich sehr, weil es ein enormes Potenzial gibt. Nicht nur verteidigungs- und sicherheitspolitisch, sondern eben auch wirtschaftspolitisch, sei es Energie, sei es Rohstoffe, seltene Erden.
1: Verteidigungsminister Pistorius. Bei einer Explosion in der US-Großstadt Dallas im Bundesstaat Texas gibt es nach Angaben der Feuerwehr mehrere Tote. Die genaue Zahl sei bisher unklar, teilte der örtliche Feuerwehrchef mit. Die Einsatzkräfte waren ursprünglich wegen eines Gaslecks verständigt worden, dann kam es zu der Explosion. Mehrere Menschen werden noch vermisst.

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1: Ich bin Diana Kramer. Bis Ende Juni läuft noch der Tankrabatt. Erwartungen an eine Verlängerung darüber hinaus hat Bundesverkehrsminister Patrick Schnieder bereits gedämpft. Der Staat komme irgendwann an die Grenze seiner Möglichkeiten, sagte er dem Handelsblatt.
2: Für den Tankrabatt verzichtet der Staat auf Steuereinnahmen von bis zu 1,6 Milliarden Euro. Künftig sieht Verkehrsminister Schnieder eher Entlastungsbedarf beim Güterverkehr. Er verweist auf dessen Auswirkungen. Diese Preise würden weitergegeben. Lebensmittel und Waren des täglichen Bedarfs würden teurer. Die Gefahr, dass es an den Zapfsäulen zu einem echten Kraftstoffmangel kommt oder Flugzeuge ohne Kerosin dastehen, sieht er zumindest kurzfristig nicht. Ursula Winkler, Nachrichtenredaktion.
1: In den Verhandlungen zu einem Rahmenabkommen im Irankrieg gibt es angeblich einen wichtigen Fortschritt. Unterhändler aus den USA und dem Iran haben laut US-Kreisen eine vorläufige Einigung erzielt. US-Präsident Donald Trump müsse dem noch zustimmen, heißt es.
3: Angeblich wurde der Deal schon vor 2 Tagen geschmiedet, aber Trump wollte noch drüber nachdenken. Das Memorandum soll ein Ende des Krieges, die Öffnung der Straße von Hormuz und die Freigabe iranischer Vermögenswerte im Ausland festlegen. Die Waffenruhe soll weiter verlängert werden, bis alle weiteren Details geklärt sind. Das iranische Atomprogramm, Sanktionen und die Beseitigung von Seeminen in der Straße von Hormuz durch den Iran. Aus den USA, Tina Eck.
1: Der Iran hat derweil Hoffnungen auf eine schnelle Einigung gedämpft. Anders als aus Washington hieß es aus Teheran, das Abkommen sei bislang weder fertiggestellt noch bestätigt. Die schwierige Sicherheitslage im Osten der Demokratischen Republik Kongo ist nach Angaben des Generaldirektors der Weltgesundheitsorganisation Tedros die größte Herausforderung im Kampf gegen Ebola. Der WHO-Chef war am Abend in der am schwersten vom neuesten Ebola-Ausbruch betroffenen Region im Kongo eingetroffen. Allein im vergangenen Monat hätten Kämpfe rund 100.000 Menschen vertrieben. Das mache es äußerst schwierig, den Ausbruch einzudämmen, sagte Tedros und rief zu einem Waffenstillstand auf. Der Kadaver des verendeten Buckelwals bleibt nun doch auf der dänischen Insel Anholt und wird direkt am Strand obduziert. Dort liegt das Tier seit rund 2 Wochen im flachen Wasser. Der Wal werde an diesem Wochenende für die Obduktion an Land gezogen, teilte die dänische Umweltbehörde mit.

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1: Ich bin Diana Kramer. In der Debatte um die Zukunft des 8-Stunden-Arbeitstags hat das arbeitgebernahe Institut der deutschen Wirtschaft vorgeschlagen, die Arbeitszeit zunächst nur für bestimmte Berufe auszuweiten. Mit Blick auf den Arbeitsschutz könnte man sich im ersten Schritt auf Beschäftigte konzentrieren, wo keine Gesundheitsrisiken drohen, die Bürobeschäftigten, sagte der IW-Arbeitsmarktexperte Oliver Stettes den Funke-Zeitungen. Die schwarz-rote Koalition will statt des 8-Stunden-Arbeitstages einen wöchentlichen Rahmen für die Arbeitszeit einführen. Doch es gibt Streit um das Vorhaben. Bundesverteidigungsminister Boris Pistorius setzt auf eine verstärkte Kooperation mit Kanada. Am zweiten Tag seiner Reise besuchte er in Montreal Rüstungsunternehmen. Er und auch die Kanadier sehen großes Potenzial für eine Partnerschaft in vielen Bereichen, sagte Pistorius.
2: Insgesamt habe ich gespürt, wie sehr unsere kanadischen Partner, genauso wie wir, viel Wert auf eine Vertiefung hin zu einer strategischen Partnerschaft legen. Und das erfreut mich sehr, weil es ein enormes Potenzial gibt. Nicht nur verteidigungs- und sicherheitspolitisch, sondern eben auch wirtschaftspolitisch, sei es Energie, sei es Rohstoffe, seltene Erden.
1: Bundesverteidigungsminister Boris Pistorius. Wer morgen, also am Samstag, mit dem Auto Richtung Italien will, hat schlechte Karten. Die Brenner Autobahn wird wegen einer Demonstration komplett gesperrt. Das dürfte auch schon heute für Probleme sorgen.
3: Ab morgen früh ist die Brenner Autobahn dicht, also werden sich schon heute viele auf den Weg machen und das dürfte direkt auf der Autobahn, aber auch drumherum für Staus und Behinderungen sorgen. Am Sperrtag direkt dann wird es auf vielen der Ausweichstrecken nur im Schneckentempo vorangehen. Die Gemeinde Gries in Österreich will mit der Demo gegen die Verkehrsbelastung protestieren. Rund 15.000 Menschen leiden täglich unter Lärm, Feinstaub und überlasteten Straßen, lautet ihr Argument. Lea Matschulat, Redaktion.
1: Paris wird zur Hochsicherheitszone. Die französische Hauptstadt rüstet sich mit einem Großaufgebot an Polizeikräften für das Finale der Champions League zwischen Paris Saint-Germain und dem FC Arsenal London am Samstag. Obwohl das Finale weit entfernt in Budapest stattfindet. Verhindert werden sollen massive Ausschreitungen wie beim Finalsieg von PSG im vergangenen Jahr. Damals gab es 2 Tote und knapp 200 Verletzte.
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0: Jo, wenn man erstmal angefangen hat, kann man nicht mehr aufhören. Einen guten Morgen am Freitag. Rock FM ist hier mit dem Kickstart. Ich bin die Astrid, der Pfeffer. Kein Gag momentan ein bisschen und da wünschen wir ihm gute Besserung. So, und jetzt starten wir durch. Und zwar mit Lance Down und Rescue. 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Morgen!
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0: November Rain, Guns N' Roses. Und nee, von November Rain ist einfach mal gar nichts zu sehen. Rock FM ist hier, euch einen schönen Start in diesen Freitag. Gleich gibt's bei mir passend zum Wetter die Bare Naked Lady, also die ganz, ganz nackten Frauen. Außerdem sind die Stones dabei und euch einen guten Start ins Rockenende.
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2: Ich bin Diana Kramer. In der Debatte um die Zukunft des 8-Stunden-Arbeitstags hat das Arbeitgebernahe Institut der deutschen Wirtschaft vorgeschlagen, die Arbeitszeit zunächst nur für bestimmte Berufe auszuweiten. Mit Blick auf den Arbeitsschutz könnte man sich im ersten Schritt auf Beschäftigte konzentrieren, wo keine Gesundheitsrisiken drohen, die Bürobeschäftigten, sagte der IW-Arbeitsmarktexperte Oliver Stettes den Funke-Zeitungen. Die schwarz-rote Koalition will statt des 8-Stunden-Arbeitstages einen wöchentlichen Rahmen für die Arbeitszeit einführen. Doch es gibt Streit um das Vorhaben. Bundesverteidigungsminister Boris Pistorius setzt auf eine verstärkte Kooperation mit Kanada. Am zweiten Tag seiner Reise besuchte er in Montreal Rüstungsunternehmen. Er und auch die Kanadier sehen großes Potenzial für eine Partnerschaft in vielen Bereichen, sagte Pistorius.
3: Insgesamt habe ich gespürt, wie sehr unsere kanadischen Partner, genauso wie wir, viel Wert auf eine Vertiefung hin zu einer strategischen Partnerschaft legen. Und das erfreut mich sehr, weil es ein enormes Potenzial gibt. Nicht nur verteidigungs- und sicherheitspolitisch, sondern eben auch wirtschaftspolitisch, sei es Energie, sei es Rohstoffe, seltene Erden.
2: Bundesverteidigungsminister Boris Pistorius. Wer morgen, also am Samstag, mit dem Auto Richtung Italien will, hat schlechte Karten. Die Brenner Autobahn wird wegen einer Demonstration komplett gesperrt. Das dürfte auch schon heute für Probleme sorgen.
4: Ab morgen früh ist die Brenner Autobahn dicht, also werden sich schon heute viele auf den Weg machen und das dürfte direkt auf der Autobahn, aber auch drumherum für Staus und Behinderungen sorgen. Am Sperrtag direkt dann wird es auf vielen der Ausweichstrecken nur im Schneckentempo vorangehen. Die Gemeinde Gries in Österreich will mit der Demo gegen die Verkehrsbelastung protestieren. Rund 15.000 Menschen leiden täglich unter Lärm, Feinstaub und überlasteten Straßen, lautet ihr Argument. Lea Matschulat, Redaktion.
2: Paris wird zur Hochsicherheitszone. Die französische Hauptstadt rüstet sich mit einem Großaufgebot an Polizeikräften für das Finale der Champions League zwischen Paris Saint-Germain und dem FC Arsenal London am Samstag. Obwohl das Finale weit entfernt in Budapest stattfindet. Verhindert werden sollen massive Ausschreitungen wie beim Finalsieg von PSG im vergangenen Jahr. Damals gab es 2 Tote und knapp 200 Verletzte.
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0: Ja, und jetzt erstmal einen guten Morgen am Freitag. Und man muss sagen, es gibt schon einige Songs, bei denen Gitarrist Keith Richards mal den Leadgesang übernehmen durfte. Und Mick Jagger, der hat sich dann eben einfach mit der Mundharmonika oder mit der Akustikgitarre begnügt. Oder halt mit irgendwas anderem, weiß man ja nicht. Finde übrigens, dass er eine sehr angenehme Gesangsstimme hat, auch bei seinen Solosachen. Also ich persönlich, ich höre ihn unheimlich gern, wirkt irgendwie beruhigend auf meine Nerven. Und das kann ja nichts schaden. Einer der bekanntesten Songs mit Richards am Mikro kommt vom legendären Doppelalbum Exile on Main Street. Das war aus dem Jahr 72 damals. Hat sogar in die Top 30 der Single-Charts gepackt damals. Es ist ja noch früher Morgen. Keith Richards hat den Song quasi im Alleingang aufgenommen, weil Mick Jagger nämlich zu spät ins Studio gekommen ist. Kann ja mal passieren um die Uhrzeit. Hier ist Rock FM mit den Stones und Happy. Und ich sag mal, ein happy guten Morgen am Freitag mit uns, mit Rock FM. Ich bin Astrid Jacobi. Habt einen guten

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0: Billy Idols, Rebel Yell, euch einen guten Morgen am Freitag. Und ich finde, das ist so eine Uhrzeit, da denkst du möglicherweise ja an so einen frischen Schluck kaltes Wasser oder an einen heißen Kaffee oder einen Tee, aber hundertprozentig nicht an indisches Essen. Das ist bei ihm hier komplett anders.
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2: Yay! Mahlzeit. Ich bin der Handwerker Peter, Sie könnt mich ja P nennen. So, was haben wir denn? Ah, ich sehe jetzt schon, im Küchenschrank ist die Gewürzregal abgekracht. Jetzt kriegen wir hin. Liebe Hörerinnen und Hörer, wo ich die Gewürze hier sehe, wisst ihr, wie scharf indisches Essen ist? Wir hatten jetzt auf der Baustelle als Aushilfe den Nilay aus Indien. Der war klasse. Der konnte perfekt Deutsch. Nur wenn ein Kunde mit Fragen kam, da sagte der sofort wie so ein Klischee-Inder, Nilay nur gebrochenes Deutsch. HP perfektes Deutsch. Der hatte auf dem Richtfest mal für uns gekocht. Die Vorspeise war Deutsch, da gab es Buchstabensuppe und der Hauptgang Indisch. Da sagte der, nix scharf, bisschen pikant. Das habe ich geglaubt, bis ich den ersten Löffel im Mund hatte. Dann habe ich gedacht, wer hat mir den Uranstab ins Maul geschoben? Sperrt das Zeug vor den Kindern weg, damit konntest du die getrocknete Farbe von der Autobahn lösen. Du kannst auf meiner Zunge eine Handgranate lösen, ich würde es nicht merken. Das habe ich gedacht, gesagt habe ich. Und dann kam alles wieder raus, sogar die Buchstabensuppe, brüllte Nilay. OHP, auch gebrochenes Deutsch. Sperrt das Zeug vor den Kindern weg, damit konntest du die getrocknete Farbe von der Autobahn lösen. Du kannst auf meiner Zunge eine Handgranate lösen. Ich würd's nicht merken. Das hab ich gedacht, gesagt hab ich. Und dann kam alles

0: Rock FM ist hier. Euch einen guten Morgen am Freitag. Lohnt sich einfach bei mir zu bleiben. Ich habe nämlich gleich die Foo Fighters. Und jeder, der in den letzten Tagen ein bisschen bei uns zugehört hat, weiß, heute gibt's auch Tickets für die Jungs bei App Rocken mit den Rocklegenden. Also einfach nochmal schnell unsere App runterladen und mitmachen. Dann habe ich dabei was ganz Entspanntes für den Freitagmorgen. Unverwechselbar, Carlos Santana zusammen mit Rob Thomas und Smooth. Ich bin Astrid Jacobi. Ich finde es total schön, dass ihr am frühen Morgen schon bei uns seid.
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0: Menschenskinder, da gehst du um die frühe Uhrzeit aus dem Haus, dann merkst du schon, das wird wieder ein heißer Tag. Ja, es wird heiß. Über 30 Grad, 33 um genau zu sein. Kann aber auch noch mal einen Ticken mehr geben. Einen Ticken mehr gibt's hundertprozentig morgen am Samstag. Da nehme ich unfassbare 35 Grad. Da fängst du im Freien schon an zu kochen. Da hast du auch keinen Bock mehr auf Gartenarbeit, schwör ich. Ja, und am Sonntag, da wird's zwar auch heiß, so um die 30 Grad, aber da wird's so richtig fett schwül. Da können dann so ein paar ganz schön kräftige Schauer und Gewitter kommen.
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8: Ich bin Ralf Mehlhorn. Schönen guten Morgen. Verteidigungsminister Pistorius will die Reservekräfte der Bundeswehr mit militärischen Übungen in die Pflicht nehmen. Pistorius hat jetzt bestätigt, dass dazu in seinem Ministerium ein Gesetzentwurf vorbereitet wird. Demnach müssen Reservisten künftig schon in Friedenszeiten Dienst leisten. Freiwillig ist der Wehrdienst, sagte Pistorius im kanadischen Montreal am Rande eines Besuchs bei Rüstungsunternehmen. Laut den Plänen sind auch Arbeitgeber dann verpflichtet, Mitarbeiter bis zu einer bestimmten Grenze für Reserveübungen freizugeben. Und das ist sonst noch wichtig. Mehr als jeder zweite Beschäftigte in Deutschland wünscht sich laut einer Umfrage des Deutschen Gewerkschaftsbundes kürzere Arbeitszeiten. Und die Schwerlastrakete New Glenn des Raumfahrtunternehmens Blue Origin von Amazon-Gründer Jeff Bezos ist vor einem geplanten Start auf dem Weltraumbahnhof Cape Canaveral explodiert. Rüber zum Sport. Norwegen steht überraschend im Halbfinale der Eishockey-WM. Der Weltranglisten-12. Bezwang im schweizerischen Fribourg Lettland mit 2:0. Gegner in der Runde der besten vier wird Gastgeber Schweiz. Das Team konnte sich mit 3:1 gegen Schweden durchsetzen. Im zweiten Halbfinale treffen Rekordchampion Kanada und Finnland aufeinander. Kanada hatte mit 4:0 gegen die USA gewonnen. Finnland siegte in Zürich gegen Tschechien mit 4:1.
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8: Es ist das Finale um die deutsche Fußball-A-Jugendmeisterschaft. Hoffenheims U19 empfängt am Sonntag den Nachwuchs des 1. FC Köln. Die Rheinländer sind Titelverteidiger. Hoffenheim hat vor 2 Jahren gewonnen. Das Besondere, das Spiel findet vor großer Kulisse in der Sinsheimer Arena statt. Los geht's um 13 Uhr.

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0: 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Und wie es dann klingen wird am 17. Juni in der Allianz Arena, das hört ihr jetzt. Hier sind sie nämlich, die Foo Fighters und Times Like These hier bei Rock FM im Kickstart.

0: Einen guten Morgen. Hier ist der Kickstart bei Rock FM. Es ist Freitag und ich frage mich, ob heute am Freitag auch Fragenfreitag ist. Ist.
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3: Hier ist der Mika aus Bad Neuner. Ich möchte den Rocker etwas fragen, ob Ameisen buchsen.
2: Hallo, mein lieber Mika. Also, Ameisen haben gar keinen Verdauungstrakt wie wir, sodass sie keine Gase entwickeln können. Aber Ameisen verfügen über Drüsen am Hinterleib, die Duftstoffe absondern. Diese Sekrete dienen der Kommunikation, der Orientierung oder der Abwehr von Feinden und können für andere Ameisen riechbar sein, für Menschen jedoch meistens nicht wahrnehmbar. Ja, das wusste ich vorher auch nicht, aber dann muss ich sagen, ich glaube, ich bin auch eine Ameise. Denn wenn ich pupsen muss, dient das auch der Orientierung, also jetzt erstmal für mich, also als Orientierung. Auch die Abwehr von Feinden ist mir mit einem Pups möglich, ja. Das Einzige, was mich von einer Ameise unterscheidet, dass meine Pupse auch für den Menschen wahrnehmbar sind. Das weiß ich von meiner Frau. Unser Hund pupst übrigens auch regelmäßig. Der stinkt dermaßen erbärmlich, sodass der die Haare ausfalle. Meine Frau meint aber immer, ach, das wäre natürlich nicht so schlimm. Logo ist ja der Hund. Also, mein lieber Mika, ich hoffe, ich hab dir helfen können. Und ein kleiner Tipp, willst du pupen wie ein Schweine, sei besser dann alleine. Weine kenn dich, weine.
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0: 10 Minuten vor 6:30.
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0: Also ich weiß nicht, ob ihr zu dieser Uhrzeit schon geduscht habt. Die viele wahrscheinlich schon, die sind schon länger auf. Der lange vom Feierabend, der muss ja nicht so schnell im Sender sein. Der kommt ja erst nachmittags meistens. Aber wir haben ihn beobachtet, beziehungsweise belauscht beim Duschen. Hört mal, wie das klingt, wenn der sich Shampoo in die Haare macht.
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0: Da siehst du plötzlich, wie ihm das Shampoo in die Augen tropft, er Rötäuglein kriegt. Und jetzt denke ich mir, was hat denn der da eigentlich gesungen? Klingelt doch einfach mal durch an der Rockline 0800 dreimal die 68866. Wenn ihr rausbekommt, welchen Song der lange unter der Dusche hier getrellert hat, dann gibt's natürlich einen hochexklusiven Schlüsselanhänger mit Flaschenfunktion von uns. 0800 dreimal die 68866. Was hat der lange da unter der Dusche getrellert?
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0: Heute gibt's wieder den ganzen Tag über Sonnenschein von morgens bis spät und die Temperaturen 27 bis 32 Grad. Da ist es bis sie schwitzen angesagt. Morgen am Samstag sonnig und trocken. Gegen Abend nimmt das Gewitterrisiko zu und morgen können es bis zu 33 Grad werden. Am Sonntag dann schwülwarm, längere Zeit sonnig, aber da können dann schon auch heftige Schauer und Gewitter runterkommen.
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15: Ich bin Ralf Mehlhorn. Schönen guten Morgen. Für Reservekräfte der Bundeswehr brechen bald andere Zeiten an. Bundesverteidigungsminister Pistorius will sie künftig mit militärischen Übungen fit halten. Pistorius hat jetzt im kanadischen Montreal am Rande eines Besuchs bei Rüstungsunternehmen bestätigt, dass dazu in seinem Ministerium ein Gesetzentwurf vorbereitet wird. Demnach müssen Reservisten künftig schon in Friedenszeiten Dienst leisten. Laut den Plänen müssen Arbeitgeber Mitarbeitern für die Reserveübungen bis zu einer bestimmten Grenze dann auch freigeben. Was ist sonst noch wichtig? Mehr als jeder zweite Beschäftigte in Deutschland wünscht sich laut einer Umfrage des Deutschen Gewerkschaftsbundes kürzere Arbeitszeiten. Und der Vorstoß aus Hessen, dass die Leugnung des Existenzrechts Israels künftig mit Gefängnis bestraft werden soll, bekommt Gegenwind. Laut einem Gutachten des Wissenschaftlichen Dienstes des Bundestags wäre ein derartiger Eingriff in die Meinungsfreiheit wahrscheinlich nicht mit dem Grundgesetz vereinbar. Rüber zum Sport. Norwegen steht überraschend im Halbfinale der Eishockey-WM. Der Weltranglisten-12. Bezwang im schweizerischen Fribourg Lettland mit 2:0. Gegner in der Runde der besten vier wird Gastgeber Schweiz. Das Team konnte sich mit 3:1 gegen Schweden durchsetzen. Im zweiten Halbfinale treffen Rekordchampion Kanada und Finnland aufeinander. Kanada hatte mit 4:0 gegen die USA gewonnen. Finnland siegte gegen Tschechien mit 4:1.
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15: Nachdem Unbekannte die Zuschauertribüne des Freiburger FC angezündet haben, hat ein Fan des FFC nun eine Spendenaktion gestartet. Denn durch den Brandanschlag entstand laut Polizei ein Sachschaden von bis zu 80.000 Euro. Auch der angrenzende Kunstrasen wurde beschädigt. Der Traditionsverein spricht von einem Schicksalsschlag.
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1: Da hat der Kerl wieder vor sich hingeträllert und keine Socke weiß, was es ist. Obwohl, möglicherweise weiß Herr Carla Bescheid. Carla, was machst du um 20 vor 7 an einem Freitagmorgen?
2: Ja, ich spreche gleich auf, ich muss ins Geschäft.
1: Was schaffst du?
2: Ja, ich bin an der Anmeldung in einer Radiologie.
1: Okay, oh, da hast du viel zu tun. Die Leute meckern, wenn sie warten müssen, stimmt's?
2: Ja, nun, ist ja, halt so.
1: Ist halt so, ganz genau. Sag mal, hast du dir was Schönes vorgenommen über dieses herrliche Wochenende?
2: Ja gut, Baggersee, wenn ich Zeit habe, ja. St. Leon Roth.
1: Ah, da ist es wunderschön. Hey, du hast ja angerufen wegen dem Langen unter der Dusche. Wir hören mal rein, wie das klingt, wenn der so vor sich hin trällert, okay?
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0: Was denkst du denn, könnte das für eine Nummer gewesen sein? Was sagst du?
1: Na, nur With or Without You, das war heute leicht.
2: Oh, was?
0: Und damit bekommst du am frühen Freitagmorgen den Rock FM Schlüsselanhänger. Den schnappst du dir und kannst am See dann schön was aufmachen zu trinken.
1: Super.
0: Ich wünsche dir noch einen tollen Tag und ganz, ganz liebe Patienten in der Radiologie, okay?
1: Ah, aber sowieso, es wird ja Wochenende.
0: So ist es. Schönes Wochenende, Carla, und euch natürlich auch. Und wir reden nicht nur über Songs, wir spielen sie auch. You too, with or without you, hier bei uns bei Rock FM. 19:07, Margaret.

Euch einen guten Morgen mit Rock FM. Es ist 7:15. Ich hoffe, ihr habt einen guten Start in diesen Tag. Wir sorgen mit unseren Rocklegenden dafür, dass es noch ein bisschen softer und angenehmer in den Freitag reingeht. Ist der 29. Mai. Habt einen guten Start in das Rockenende.

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10: Ach, das wird wieder ein schöner Freitag. Überall trocken, überall sonnig und die Temperaturen 27 bis 32 Grad. Morgen am Samstag ziehen wir mit den Temperaturen noch ein bisschen an. Das ist wirklich Hitze und Schwüle in einem bei 28 bis 33 Grad. Und vom Sonntag muss ich ein bisschen warnen, wurscht wo ihr seid, am Baggersee oder irgendwo im Wald. Es ist nämlich erstmal eine lange Zeit sonnig, aber dann kann es kräftige Schauer und Gewitter geben. Örtlich haben die dann auch Unwetterpotenzial, so steht das hier. Also passt am Sonntag ein bisschen auf euch auf bei 21 bis 26 Grad.
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11: Ich bin Ralf Mehlhorn. Schönen guten Morgen. Verteidigungsminister Pistorius will die Reservekräfte der Bundeswehr mit militärischen Übungen fit halten. Pistorius hat jetzt bestätigt, dass dazu in seinem Ministerium ein Gesetzentwurf vorbereitet wird. Demnach müssen Reservisten künftig schon in Friedenszeiten Dienst leisten. Freiwillig ist der Wehrdienst, sagte Pistorius im kanadischen Montreal am Rande eines Besuchs bei Rüstungsunternehmen. Laut den Plänen sind auch Arbeitgeber dann verpflichtet, Mitarbeitern bis zu einer bestimmten Grenze für Reserveübungen freizugeben. Was ist sonst noch wichtig? Mehr als jeder zweite Beschäftigte in Deutschland wünscht sich laut einer Umfrage des Deutschen Gewerkschaftsbundes kürzere Arbeitszeiten. Und die Schwerlastrakete New Glenn des Raumfahrtunternehmens Blue Origin von Amazon-Gründer Jeff Bezos ist vor einem geplanten Start auf dem Weltraumbahnhof Cape Canaveral explodiert. Rüber zum Sport. Norwegen steht überraschend im Halbfinale der Eishockey-WM. Der Weltranglisten-12. Hat im schweizerischen Fribourg Lettland mit 2:0 bezwungen. Gegner in der Runde der besten vier wird Gastgeber Schweiz. Das Team konnte sich mit 3:1 gegen Schweden durchsetzen. Im zweiten Halbfinale treffen Rekordchampion Kanada und Finnland aufeinander. Kanada hatte mit 4:0 gegen die USA gewonnen. Finnland siegte gegen Tschechien mit 4:1.
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11: Es ist das Finale um die deutsche Fußball-A-Jugendmeisterschaft. Hoffenheims U19 empfängt am Sonntag den Nachwuchs des 1. FC Köln. Die Rheinländer sind Titelverteidiger. Hoffenheim hat vor 2 Jahren gewonnen. Das Besondere, das Spiel findet vor großer Kulisse in der Sinsheimer Arena statt. Los geht's um 13 Uhr.
12: Hey!

0: unangenehmste Nummer, oder? Muse und Be With You. Guten Morgen um 9 nach 7.
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0: Ihr ladet euch unsere Rock FM App aufs Handy runter und wir sagen Danke dafür. Jetzt zum Beispiel in Bad Dürkheim. Markus, ich weiß.
2: Was kann ich denn für dich tun?
0: Ich glaube, ich will was für dich tun, lieber Markus. Ich möchte nämlich Danke sagen, dass du dir die Rock FM App runtergeladen hast. Du darfst kostenlos bei uns im Shop einkaufen.
2: Hey, super. Das ist ja toll.
0: Ja, siehst du mal, es gibt auch nette Anrufe.
2: Hätte ich nicht mitgerechnet, ne? Und so früh am Morgen so schön überrascht zu werden.
0: Toll. Siehst du mal, oder?
2: Oh, vielen, vielen Dank. Super.
0: Sehr, sehr gerne geschehen, Markus. Ich wünsche dir noch ein sauschönes Wochenende. Euch natürlich auch einen guten Start in den Freitag. Und nicht vergessen, heute auf jeden Fall noch unsere App runterladen. Denn heute Vormittag gibt's noch Ticket für die Foo Fighters. Die kommen am 17. Juni nach München in die Allianz Arena. Beim Kaffee App runterladen und nachher die Tickets in der Hand halten. Rock FM ist hier.

Also ich mache mir öfters mal Gedanken, warum Bands so heißen, wie sie heißen. Aber bei Supergrass komme ich selber drauf. Muss wohl gutes Gras gewesen sein. Alright war das hier bei uns. Rock FM ist hier. Euch einen Hammerstart ins Wochenende. Es ist 17 Minuten nach 7. Ich hoffe, ihr müsst nicht eilen oder hetzen. Ich habe nämlich noch Bruce Springsteen für euren Weg zur Arbeit. Born to Run. Morgen zusammen.

0: Oh wow, Jimi Hendrix und All Along the Watchtower. Wer jetzt noch nicht wach ist, liegt schon 3 Meter unterm Boden. Euch einen guten Morgen um 7:40.
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0: Ja, sie sind beliebt, unsere einzigartigen Schlüsselanhänger mit Flaschenöffnerfunktion. Und ihr bekommt sie dann, wenn ihr rausfindet, aus welchem Song dieses Riff hier ist. Okay, ich gebe zu, ich wäre raus. Ich hätte echt gar keinen Plan. Aber ich zähle auf... Also wirklich keinen Plan. Ich sage das nicht nur so. Aber ich zähle auf euch. Ihr habt bestimmt eine Ahnung, aus welchem Song es sein könnte. Und weil es, wie ich finde, ein bisschen schwer ist, spiele ich es euch nochmal. Aus welchem Song könnte das sein? Klingelt doch einfach mal durch oder schickt eine WhatsApp an die Rockline 0800 3x688666. Ich bin Astrid Jacobi und mehr als gespannt, wer es rausfindet.
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0: Das wird heute richtig schön. Und sehr warm. Die Höchsttemperaturen 27 bis 32 Grad, Sonnenschein, bis sie weg ist vom Himmel. Also bis sie untergeht, war jetzt doof ausgedrückt. Morgen am Samstag auch erstmal super sonnig. Dann gibt es noch ein paar Wolken. Es wird echt schwül morgen und es kann heftige Gewitter geben. Heftige Schauer sind auch dabei, aber erst gegen Abend. Am Sonntag erst sonnig, dann kräftige Schauer und Gewitter. Und am Sonntag können die dann schon auch Unwetterpotenzial haben. Also wenn ihr eine Vase von der Schwiegermutter loswerden wollt, stellt es einfach mal raus auf den Balkon. Das wird schon klappen.
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13: Ich bin Ralf Mehlhorn. Schönen guten Morgen. Für Reservekräfte der Bundeswehr brechen bald andere Zeiten an. Bundesverteidigungsminister Pistorius will sie nämlich künftig mit militärischen Übungen fit halten. Pistorius hat jetzt im kanadischen Montreal am Rande eines Besuchs bei Rüstungsunternehmen bestätigt, dass dazu in seinem Ministerium ein Gesetzentwurf vorbereitet wird. Demnach müssen Reservisten künftig schon in Friedenszeiten Dienst leisten. Laut den Plänen müssen Arbeitgeber Mitarbeitern für die Reserveübungen bis zu einer bestimmten Grenze dann auch freigeben. Was ist sonst noch wichtig? Der Vorstoß aus Hessen, dass die Leugnung des Existenzrechts Israels künftig mit Gefängnis bestraft werden soll, bekommt Gegenwind. Laut einem Gutachten des Wissenschaftlichen Dienstes des Bundestages wäre ein derartiger Eingriff in die Meinungsfreiheit wahrscheinlich nicht mit dem Grundgesetz vereinbar. Und der Tarifkonflikt für bundesweit rund 60.000 Beschäftigte bei der Deutschen Telekom ist beigelegt. Vereinbart wurden laut Verdi und Telekom mehr Geld, ein verlängerter Kündigungsschutz und ein Mitgliederbonus. Rüber zum Sport. Paris rüstet sich mit einem Großaufgebot an Polizeikräften für das Finale der Champions League in Budapest. Paris Saint-Germain und der FC Arsenal treffen hier morgen aufeinander. Im Großraum Paris sollen 8.000 Polizeibeamte und 2.500 Feuerwehrleute eingesetzt werden. Frankreichweit werden 22.000 Polizisten auf den Straßen sein. Das Endspiel ist dann morgen ab 18 Uhr in Budapest.
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13: Nachdem Unbekannte die Zuschauertribüne des Freiburger FC angezündet haben, hat ein Fan nun eine Spendenaktion gestartet. Denn durch den Brandanschlag entstand laut Polizei ein Sachschaden von bis zu 80.000 Euro. Auch der angrenzende Kunstrasen wurde beschädigt. Der Traditionsverein spricht von einem Schicksalsschlag.
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10 vor 8. Guten Morgen, Rock FM ist hier. Ich bin Astrid Jacobi. Und es liegt in der Natur der Sache, dass du als Radiomoderator natürlich eine große Klappe hast, sonst würdest du nicht hier sitzen. Und neulich ist mir bei The Presidents of United States of America natürlich was eingefallen, so mit orangen Haaren und was weiß ich noch so alles. Aber ich muss sagen, ich habe ordentlich auf die Mütze bekommen und bin jetzt still. Ich sage jetzt darüber gar nichts mehr. Ich sag nur, jetzt kommt der Lump. Ach nee, der Song heißt Lump. Sorry.

0: Nein, niemandem wird heute Nacht das Herz gebrochen. Vielleicht nur ein bisschen. Die Eagles in Heartache Tonight. Euch einen guten Morgen gleich 10 vor 8.
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0: So, dann wollen wir mal gucken, wie es aussieht. Dieses Riff hier hatte ich euch präsentiert. Und ich bin völlig planlos. Aber an der Hotline ist jemand nicht planlos. Wer ist denn dran?
2: Hier ist der Peter Erdmann. Hallo.
0: Peter, ich grüße dich. Du bist unterwegs im Auto?
2: Ja.
0: Okay, wo fährst du denn gerade hin?
2: Nach Hockenheim zum Arbeiten.
0: Was machst du denn da in Hockenheim?
2: Elektrische Betreuung von der öffentlichen Gebäude.
0: Ah, okay. Ah, du bist Elektriker, dann könnte ich dich gut gebrauchen. Ja. Ich schwör's dir, du. Ich hätte gerne mal eine Steckdose im Garten und keiner legt sie mir.
2: Das kenne ich.
0: Kennst du, oder? Deswegen hast du nicht angerufen. Ich spiele dir unser Riff mal vor. So, und jetzt bin ich grundehrlich. Ich habe 0,0 Plan. Hast du einen?
2: Das finde ich voll einfach. Das ist Journey Separate Ways.
0: Das findest du voll einfach?
2: Ja.
0: Wir gucken nach.

0: Hey, ich sterbe vor Ehrfurcht. Glückwunsch, du hast ihn gewonnen, unseren Schlüsselanhänger.
1: Super, danke.
0: Oh, so gerne geschehen. Hast du noch was Schönes vor am Wochenende?
1: Ja, nichts tun. Einfach faul sein. Faul und Sonne.
0: Faul und Sonne. Wir können uns die Hand reichen. Faul und Sonne ist auch genau mein Plan. Ist übersichtlich, oder?
1: Ja, genau.
0: Ich wünsche dir ein sensationelles Wochenende und Glückwunsch. Du bist unser Riffrater des Tages.
1: Dankeschön.
0: So gerne geschehen. Und wenn wir schon Journey und Separate Ways reden, dann hören wir sie auch. Hier sind sie bei uns bei Rock FM. Euch einen guten Morgen um 10 vor 8. Ich bin Astrid Jacobi. Schön, dass ihr bei uns seid.

Journey und Separate Ways. Rock FM ist hier. Das war heute die Lösung beim Riffrater. Und ich habe noch mehr Hörerhelden auf unserer WhatsApp. 0800 3x die 68866 waren nämlich auch Andreas Kiese richtig. Die Nicole hat genau richtig getippt. Und Tom G. auch. Das war der richtige Song für den Riffrater. Euch einen guten Morgen mit Rock FM. 4 vor 8. Shoutout an alle, die richtig waren.

0: Guten Morgen, Rock FM ist hier. Wenn ihr auf dem Weg in die Arbeit seid, seid ihr gleich nicht alleine, sondern mit Blue Oyster Cult unterwegs und The Reaper.
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0: Jo, auch dieser Freitag ist bullenwarm. Also, wie gesagt, für einen Deo-Roller brauchst du keinen Führerschein. Mitnehmen solltet ihr ihn. Die Höchsttemperaturen heute so 27 bis 32 Grad. Einfach nur Sonnenschein. Morgen am Samstag auch sonnig. Und das ist dann schon auch der Höhepunkt der Hitze. 28 bis streckenweise 34 Grad. Gegen Abend kann es dann ein paar Gewitter geben. Und am Sonntag ist es so richtig echt anstrengend schwül. Und da gibt es dann auch schon kräftige Schauer und Gewitter bei 21 bis 26 Grad.
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8: Ich bin Ralf Mehlhorn, schönen guten Morgen. Die Kassenärzte warnen vor großen Problemen bei der geplanten Teilkrankschreibung. Die Einführung der Teilarbeitsunfähigkeit ab nächstem Jahr gehört zum Sparpaket zur Entlastung der gesetzlichen Krankenkassen. Rock FM-Reporterin Diana Kramer.
9: Künftig soll es neben der klassischen Krankschreibung, also Komplettausfall, auch die Möglichkeit einer Arbeitsunfähigkeit zu 25, 50 oder 75% geben, wenn Beschäftigte sich in der Lage fühlen, teilweise weiterzuarbeiten. Entscheiden müssen das aber die Ärzte, und hier sieht die Kassenärztliche Bundesvereinigung das Problem. Es sei einfach nicht leistbar, dass sich Praxen über die Arbeitsbedingungen jedes Einzelnen erkundigen. Außerdem seien Haftungsfragen für Ärzte nicht geklärt und auch der bürokratische Aufwand würde erheblich steigen, so die Kritik.
8: Und das ist sonst noch wichtig. Mehr als jeder zweite Arbeitnehmer in Deutschland wünscht sich laut einer Umfrage des Deutschen Gewerkschaftsbundes kürzere Arbeitszeiten. Und die Schwerlastrakete New Glenn des Raumfahrtunternehmens Blue Origin von Amazon-Gründer Jeff Bezos ist vor einem geplanten Start auf dem Weltraumbahnhof Cape Canaveral explodiert. Rüber zum Sport. Norwegen steht überraschend im Halbfinale der Eishockey-WM. Der Weltranglistenzwölfte bezwang im schweizerischen Fribourg Lettland mit 2:0. Gegner in der Runde der besten vier wird Gastgeber Schweiz. Das Team konnte sich mit 3:1 gegen Schweden durchsetzen. Im zweiten Halbfinale treffen Rekordchampion Kanada und Finnland aufeinander. Kanada hatte mit 4:0 gegen die USA gewonnen. Finnland siegte gegen Tschechien mit 4:1.
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8: Es ist das Finale um die deutsche Fußball-A-Jugendmeisterschaft. Hoffenheims U19 empfängt am Sonntag den Nachwuchs des 1. FC Köln. Die Rheinländer sind Titelverteidiger. Hoffenheim hat vor 2 Jahren gewonnen. Das Besondere, das Spiel findet vor großer Kulisse in der Sinsheimer Arena statt. Los geht's am Sonntag um 13 Uhr.

Wunderbar, Karen Leon zusammen mit The Warning und Love to Be Loved. Es ist 7:58. Euch einen guten Morgen mit Rock FM. Ich musste gerade lachen, und zwar über mich selber. Hab gerade mal geguckt, was es zu Linkin Park Neues gibt. Die kommen, und ich dachte jetzt dreimal Nürnberg, kann ja gar nicht sein. Nee, es ist einmal Nürburg auf dem Nürburgring. Dann ist es in Nürnberg auf dem Zeppelinfeld. Und dann nochmal auf dem Nürburgring. Und zwar reden wir vom 4., 5. und 6. Juni. Hey, Linkin Park mal live erleben wäre auch nicht schlecht, oder? Aber hey, wenn es nicht geht, wenn keine Tickets mehr da sind, wir spielen sie euch ja jetzt am Freitagmorgen. Crawlin'.

0: Ja, Rock gibt's auch in der Kategorie gefühlvoll. Beautiful Girl in Excess.
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0: Ihr fragt euch möglicherweise, was der Lange gerade macht, also neben Duschen und Singen. Naja, der lungert den ganzen Tag in der Redaktion rum und hackt auf die Tastatur, zumindest mal bis heute Abend. Denn der Freitagabend gehört ja bei Rock FM dem Plattenrausch. Und diese Woche drehen wir die Anlage komplett auf, und zwar für die Hosen. Anlass ist natürlich ihr neues Album. Trink aus, wir müssen gehen. Das ist seit heute draußen. Aber bevor Campino, Andi, Breiti und Co. gehen, wollen wir es nochmal von denen wissen, oder? Und die wollen es ja auch nochmal wissen. Der Lange hört sich mit euch quer durch die Hosenjahre. Und zwar mit alten Klassikern, fast vergessenen Songs und natürlich auch wie immer mit den Stories dazu. Wenn ihr also Bock habt auf Düsseldorf, Dosenbier, große Refrains und dieses Hey, ich fühle mich wie 18 Gefühl, heute Abend 18 Uhr einschalten, Plattenrausch an, Alltag aus. Und weil heute das neue Album rauskommt, spielen wir heute auch einen neuen Hit raus. Die Toten Hosen und Nur nach vorn. Geile, coole, neue Nummer der Jungs. Und heute Abend ab 18 Uhr der Plattenrausch mit dem Langen. Hier bei uns bei Rock FM. Schönen guten Morgen.

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1: Euch einen guten Morgen mit Rock FM. Es ist 9:03 und ich habe gleich Judas Priest für euch. Living After Midnight.
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1: Naja, da schmilzt du wenigstens mal wegen dem Wetter dahin. Ansonsten gibt's bei mir persönlich jetzt nicht so viele Gründe zum Dahinschmelzen. Die Höchsttemperaturen heute 27 bis 32 Grad. Sonne, bis sie untergeht. Morgen am Samstag wird's noch ein bisschen heißer, um die 33 Grad. Und so langsam aber sicher wird's schwül. Und am Sonntag müsst ihr so ein bisschen auf euch aufpassen. Da ist nämlich streckenweise Unwettergefahr dabei. Da kann's ordentlich kräftige Schauer und Gewitter geben. Warm bleibt's aber auch am Sonntag um die 26 Grad.
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12: Ich bin Ralf Mehlhorn. Schönen guten Morgen. Für Reservekräfte der Bundeswehr brechen bald andere Zeiten an. Bundesverteidigungsminister Pistorius will sie nämlich künftig mit militärischen Übungen fit halten. Pistorius hat jetzt im kanadischen Montreal am Rande eines Besuchs bei Rüstungsunternehmen bestätigt, dass dazu in seinem Ministerium ein Gesetzentwurf vorbereitet wird. Demnach müssen Reservisten künftig schon in Friedenszeiten Dienst leisten. Laut den Plänen müssen Arbeitgeber Mitarbeitern für die Reserveübungen bis zu einer bestimmten Grenze dann auch freigeben. Was ist sonst noch wichtig? Der Vorstoß aus Hessen, dass die Leugnung des Existenzrechts Israels künftig mit Gefängnis bestraft werden soll, bekommt Gegenwind. Laut einem Gutachten des Wissenschaftlichen Dienstes des Bundestages wäre ein derartiger Eingriff in die Meinungsfreiheit wahrscheinlich nicht mit dem Grundgesetz vereinbar. Und das trifft viele Italienurlauber hart. Wegen einer Demo gegen die Verkehrsflut ist die Brenner-Autobahn morgen voll gesperrt, auch die Nebenstrecken. Rüber zum Sport. Paris rüstet sich mit einem Großaufgebot an Polizei für das Finale der Champions League in Budapest. Paris Saint-Germain und der FC Arsenal treffen hier morgen aufeinander. Im Großraum Paris sollen 8000 Polizeibeamte und 2500 Feuerwehrleute eingesetzt werden. Frankreichweit werden 22.000 Polizisten auf den Straßen sein. Das Endspiel ist dann morgen ab 18 Uhr in Budapest.
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12: Ein geplatzter LKW-Reifen hat auf der A5 bei Karlsruhe in der Folge mindestens 19 Autos beschädigt. Der Lastwagenfahrer war am späten Abend Richtung Karlsruhe unterwegs, als auf Höhe des Dreiecks Karlsruhe der linke Vorderreifen des Lasters platzte. Die Reifenteile verteilten sich dann auf allen drei Fahrspuren.
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0: Artischoten essen, wenn es einem zu heiß ist, weil dann die Schärfe sozusagen sich so anfühlt, als wäre es draußen kälter? Das war jetzt ein bisschen kompliziert, aber ich glaube, ich werde es auch nicht versuchen.
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0: Wir schreiben den 29. Mai 2026 und heute feiert ein Mann Geburtstag, der die 90er nicht nur mitgeschrieben, sondern auch ziemlich laut mitkommentiert hat. Noel Gallagher wird 59. Als Gitarrist, Songwriter und kreativer Kopf hinter den vielen großen Oasis-Songs hat er Britpop auf Stadiongröße gebracht. 94 ist mit Supersonic die erste Oasis-Single erschienen. In UK zwar nur auf Platz 31, aber die Richtung des Sounds war klar. Lässig, großmäulig, melodisch und komplett extrem selbstsicher. Und danach ist alles relativ schnell eskaliert. Definitely Maybe wurde zum schnellstverkauftesten Debütalbum der britischen Chartgeschichte. Mit ihren Songs haben Oasis eine ganzen Generation das passende Lebensgefühl in Musikform geliefert. Ja, und 97 hat die Band mit Be Here Now noch einen Verkaufsrekord draufgesetzt. Das schnellstverkaufteste Album in Großbritannien überhaupt. Riesig, überladen, größenwahnsinnig, also ziemlich Oasis. Und nach dem Knall mit Liam hat Noel weitergemacht. Mit Noel Gallagher, High Flying Birds. Ein bisschen erwachsener, aber immer noch mit diesem Gespür für Melodien, die sofort hängen bleiben. Also, wir gratulieren. Happy Birthday, Noel Gallagher, zum 59. Hier ist Rock FM und wir wünschen ihm einen mega schönen Tag. Euch natürlich auch um 20 vor 9.

0: Es ist 5:09, Rock FM ist hier. Ich hoffe, ihr seid gut bei der Arbeit angekommen. Und wenn ihr jetzt gleich erstmal das Werkzeug, den Schreibtisch oder sonst irgendwas sortieren müsst, könnt ihr gleich ganz in Ruhe machen mit den Doors und Light My Fire. In ein paar Minuten grandioser Song.
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2: Es ist das Ende einer Ära. 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
0: Heute und morgen heißt Sommer genießen bei um die 32 Grad und Sonnenschein den ganzen Tag. Und am Sonntag heißt es ein bisschen aufpassen. Da wird es nämlich schwül warm. Es bleibt erstmal sonnig, aber dann geht's sehr, sehr plötzlich und da können ein paar kräftige Schauer und Gewitter runterkommen. Da ist auch manchmal Unwetterpotenzial dabei. Also wenn ihr sonntags irgendwie unterwegs seid, einen Ausflug macht, passt auf euch auf. Die Temperaturen am Sonntag 21 bis 26 Grad.
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14: Ich bin Ralf Mehlhorn. Schönen guten Morgen. Die Kassenärzte warnen vor großen Problemen bei der geplanten Teilkrankschreibung. Die Einführung der Teilarbeitsunfähigkeit ab nächstem Jahr gehört zum Sparpaket zur Entlastung der gesetzlichen Krankenkassen. Rock FM-Reporterin Diana Kramer.
15: Künftig soll es neben der klassischen Krankschreibung, also Komplettausfall, auch die Möglichkeit einer Arbeitsunfähigkeit zu 25, 50 oder 75% geben, wenn Beschäftigte sich in der Lage fühlen, teilweise weiterzuarbeiten. Entscheiden müssen das aber die Ärzte und hier sieht die Kassenärztliche Bundesvereinigung das Problem. Es sei einfach nicht leistbar, dass sich Praxen über die Arbeitsbedingungen jedes Einzelnen erkundigen. Außerdem seien Haftungsfragen für Ärzte nicht geklärt und auch der bürokratische Aufwand würde erheblich steigen, so die Kritik.
14: Und das ist sonst noch wichtig. Mehr als jeder zweite Beschäftigte in Deutschland wünscht sich laut einer Umfrage des Deutschen Gewerkschaftsbundes kürzere Arbeitszeiten. Und nach dem Absturz einer russischen Drohne auf ein Wohnhaus im Osten Rumäniens verlangt das EU- und NATO-Land mehr Mittel zur Abwehr. Rüber zum Sport. Norwegen steht überraschend im Halbfinale der Eishockey-WM. Der Weltranglisten-12. Bezwang im schweizerischen Fribourg Lettland mit 2:0. Gegner in der Runde der besten vier wird Gastgeber Schweiz. Das Team konnte sich mit 3:1 gegen Schweden durchsetzen. Im zweiten Halbfinale treffen Rekordchampion Kanada und Finnland aufeinander. Kanada hatte mit 4:0 gegen die USA gewonnen. Finnland siegte gegen Tschechien mit 4:1.
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14: Finale um die deutsche Fußball-A-Jugendmeisterschaft. Hoffenheims U19 empfängt am Sonntag den Nachwuchs des 1. FC Köln. Die Rheinländer sind Titelverteidiger. Hoffenheim hat vor 2 Jahren gewonnen. Das Besondere, das Spiel findet vor großer Kulisse in der Sinsheimer Arena statt. Los geht's am Sonntag um 13 Uhr.

Die Foo Fighters hier bei uns, Learn to Fly. 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Rock FM ist hier. Hi.

0: Zum Glück nicht Jeremy Pascal, sondern nur Jeremy. Und dieser Jeremy ist einfach sensationell. Pearl Jam habt ihr hier gehört bei Rock FM. Euch einen schönen Freitagvormittag. Der geht gleich easy weiter und zwar mit Bon Jovi, Living on a Prayer. Wir machen euch die Schafferei ein bisschen leichter mit unseren Legenden.
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0: Das gibt ein aufregendes Wochenende. Also heute erstmal nicht. Heute bleibt ruhig und heiß und sonnig bei um die 32 Grad. Morgen wird es noch heißer, ruhig und sonnig. Gegen Abend kann es dann so ein paar Wolken geben. Und diese Wolken, die da gegen Abend kommen, die können am Sonntag ganz schön kräftige Schauer und Gewitter bringen. Also so, dass da durchaus Unwetter dabei sein können. Also passt am Sonntag ein bisschen auf euch auf. Da wird es auch super schwül. Die Höchsttemperatur am Sonntag dann so 20 bis 26 Grad.
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16: Ich bin Ralf Mehlhorn. Schönen guten Tag. Die Kassenärzte haben vor großen Problemen bei der geplanten Teilkrankschreibung gewarnt. Der Aufwand für die Praxen, sich bei den Arbeitgebern nach den Vorortbedingungen zu erkundigen, sei vollkommen unleistbar und auch nicht angemessen. Das sagte der stellvertretende Vorstandsvorsitzende der Kassenärztlichen Bundesvereinigung, Stefan Hofmeister. Die Einführung der Teilarbeitsunfähigkeit ab nächstem Jahr gehört zum Sparpaket zur Entlastung der gesetzlichen Krankenkassen. Was ist sonst noch wichtig? Die NATO hat Rumänien nach dem Einschlag einer russischen Drohne in ein Wohnhaus dort Unterstützung bei der Abwehr zugesagt. Und das trifft viele Italienurlauber hart. Wegen einer Demo gegen die Verkehrsflut ist die Brenner-Autobahn morgen voll gesperrt, auch die Nebenstrecken. Rüber zum Sport. Zwei Wochen vor dem Start der Fußball-WM warnt die Caritas vor Sucht und Überschuldung durch Sportwetten. Sie fordert in einem Positionspapier strengere Regeln für den Jugendschutz und ein umfassendes Werbeverbot. Die Kritik: Sportwetten würden immer häufiger auf Social-Media-Plattformen beworben, die gezielt an junge Menschen ausgespielt werden.
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16: Ein geplatzter LKW-Reifen hat auf der A5 bei Karlsruhe in der Folge mindestens 19 Autos beschädigt. Der Lastwagenfahrer war am späten Abend Richtung Karlsruhe unterwegs, als auf Höhe des Dreiecks Karlsruhe der linke Vorderreifen platzte. Die Reifenteile verteilten sich dann auf allen drei Fahrspuren der Autobahn.

0: Ach kommt, Leute, einfach nur noch heute arbeiten und dann können die meisten Wochenende und freie Zeit und das herrliche Wetter genießen. Das packen wir gemeinsam. 3:10 ist es, gleich für viel Energie. AC/DC und Jailbreak. Hier bei uns, Rock FM ist hier. Guten Morgen.
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0: Hab gerade was Herrliches gelesen. Sommer ist die Zeit, in der es zu heiß ist, um das zu tun, wozu es im Winter zu kalt war. Es stimmt. Und heute ist es mit Sicherheit zu heiß, um sowas zu tun. 27 bis 32 Grad. Sonne, bis sie untergeht. Auch morgen am Samstag total sonnig. Und es ist dann schon auch der Höhepunkt von der Hitze und von der Schwüle. 33, streckenweise sind sogar 35 Grad morgen drin. Aber dann am Sonntag, da passt ja bitte ein bisschen auf euch auf. Da kann es nämlich sehr schwül werden. Ist so gar nichts für den Kreislauf. Aber vor allem gibt es starke Schauer und Hitzegewitter. Und die können streckenweise sogar unwetterähnlich sein. Also da lieber ein bisschen aufpassen.
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14: Ich bin Ralf Mehlhorn. Schönen guten Tag. Das Bundesverkehrsministerium sieht sich bei der Verwendung der Gelder aus dem sogenannten Sondervermögen zur Modernisierung der Infrastruktur auf Kurs. Insgesamt sind in dem Bereich in diesem Jahr Investitionen von rund 21 Milliarden Euro vorgesehen, etwa für die Sanierung maroder Brücken und die Sanierung von Bahnstrecken. Rock FM-Reporterin Ursula Winkler.
15: 17% der Gelder flossen laut Ministerium bereits für Straßen ab, fast 30% für den Erhalt des Schienennetzes und weitere 7% für die Digitalisierung der Schiene. Wie üblich wurde zum Jahresbeginn wetterbedingt noch weniger gebaut, aber das Ministerium ist sich sicher, die Mittel werden im Gesamtjahr komplett ausgegeben. Das Sondervermögen ist vor allem für zusätzliche Investitionen gedacht, aber Kritiker vermuten weiter, dass Teile des schuldenfinanzierten Milliardenvermögens zweckentfremdet werden und der Extratopf auch verwendet wird, um etwa Haushaltslöcher zu stopfen.
14: Und das ist sonst noch wichtig. Mehr als jeder zweite Beschäftigte in Deutschland wünscht sich laut einer Umfrage des Deutschen Gewerkschaftsbundes kürzere Arbeitszeiten. Und Die NATO hat Rumänien nach dem Einschlag einer russischen Drohne in ein Wohnhaus dort Unterstützung bei der Abwehr zugesagt. Rüber zum Sport. 2 Wochen vor dem Start der Fußball-WM warnt die Caritas vor Sucht und Überschuldung durch Sportwetten. Sie fordert in einem Positionspapier strengere Regeln für den Jugendschutz und ein umfassendes Werbeverbot. Die Kritik: Sportwetten würden immer häufiger auf Social-Media-Plattformen beworben, die gezielt an junge Menschen ausgespielt werden.

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Rock FM ist hier, euch einen schönen Freitagvormittag mit uns. Ich bin Astrid Jacobi und wisst ihr was? Ich hatte schon mal die Ehre, Jethro Tull anzumoderieren bei einem Konzert. So, und dann kam Ian Anderson im Backstage-Bereich auf mich zu. Ich total freundlich, begrüße den herzlich, bin fast schon kurz davor, ihn mal kurz zu drücken. Der Kerl hat mich nicht gemocht. Der hat mich sowas von böse angeguckt. Ich habe gedacht, ich muss mich irgendwo so unterm Bühnenboden verkriechen und finde irgendwo ein Loch. Aber ich muss ganz ehrlich sagen, es ist ja auch völlig wurscht, ob der mich mochte oder nicht. Der hat einfach ein grandioses Konzert abgegeben. Hier ist er, Jethro Tull, Ian Anderson und Locomotive Breath hier bei Rock FM. Ein kleines Trauma habe ich davon schon, muss ich ganz ehrlich zugeben.

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Rock FM ist hier und wisst ihr, was wir jetzt machen? Wir machen mal so einen geistigen Ausflug. Wir sind irgendwo so in der Wüste Nevadas, gehe ich mal davon aus. Ich weiß nicht mehr genau, wo es war. Ihr habt da Harley unter eurem Hintern. So eine mit einer langen Gabel. Ihr wisst, was ich meine. Ihr habt so eine zerrissene, verfetzte Jeans an. Und ihr fahrt mit eurer Harley, euren Kumpels, euren Freunden, mit eurer Partnerin einfach mal den Highway Number One entlang. Und dann fühlt ihr euch mit Steppenwolf und Born to be Wild.

0: Das ist eine Klinikpackung guter Laune. Smash Mouth und I'm a Believer. Euch einen schönen Vormittag. Rock FM ist hier. Freitagvormittag, 11:04. Und gleich habe ich was, wo ihr viel, viel besser und leichter mitarbeiten könnt. Golden Earring und Raider Love zum Beispiel. Audio Slaves sind dabei. Oasis oder The Who. Alles, was die Arbeit leichter macht.
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Oasis, Don't Look Back in Anger. Und ich könnte mir vorstellen, dass bei Gallaghers zu Hause heute Schnittchen geschmiert werden, vielleicht aber auch das eine oder andere Bierchen getrunken wird, denn Noel Gallagher, sagen wir heute Happy Birthday. Der Mann wird heute, genau heute auf den Tag, 59 Jahre alt. Übrigens, sein Bruder Liam ist erst 52, er ist also der Große in der Family. Happy Birthday, Noel Gallagher. Rock FM ist hier. Schönen Vormittag. Wir sorgen dafür, dass das Arbeiten ein bisschen leichter von der Hand geht, gerade hier bei dieser Hitze. Es ist gleich 10:45 und ich habe The Who für euch. Who are you? Oh, wer ich bin? Astrid Jacobi hier. Hi.

0: So schön die Legenden bei der Arbeit. Rock FM ist hier. Manfred Mann's Earthband Brothers. Es ist 11:04. Menschenskinder, schon, die Zeit rennt irgendwie, obwohl es so heiß ist. Wir stellen gleich mal die Füße in so eine Schüssel Wasser, oder? Das tut wahrscheinlich gut. Ventilator dazu und ihr fühlt euch total frisch. Oder ihr lasst euch frisch machen mit Chumbawamba und Top Dumping. Habe ich nämlich gleich für euch.
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0: Viele freuen sich wegen dem schönen Wetter, außer Germanistikstudenten, die freuen sich nämlich wegen des schönen Wetters. Schönes Wetter gibt's auch heute. Um die 30 Grad, Sonne satt den ganzen Tag. Morgen am Samstag steht nichts anderes an als Sonne und Badesee zu genießen. Ihr könnt auch grillen. Oh, da haben wir übrigens morgen was Spezielles für euch. Die Höchsttemperaturen morgen auch so um die 30 Grad. Der Sonntag, der wird ein bisschen aufregender. Da kann es nämlich sackschwül werden. Und vor allem gibt es dann ordentliche Hitzegewitter, die teilweise in Unwetter übergehen können. Also am Sonntag solltet ihr, wenn ihr draußen seid oder vor allem, wenn ihr am Badesee oder Schwimmbad seid, echt auf euch aufpassen.
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15: Ich bin Ralf Mehlhorn. Schönen guten Tag. Die Kassenärzte warnen vor großen Problemen bei der geplanten Teilkrankschreibung. Die Einführung ab nächstem Jahr gehört zum Sparpaket zur Entlastung der gesetzlichen Krankenkassen. Rock FM-Reporterin Diana Kramer.
16: Künftig soll es neben der klassischen Krankschreibung, also Komplettausfall, auch die Möglichkeit einer Arbeitsunfähigkeit zu 25%, 50% oder 75% geben, wenn Beschäftigte sich in der Lage fühlen, teilweise weiterzuarbeiten. Entscheiden müssen das aber die Ärzte und hier sieht die Kassenärztliche Bundesvereinigung das Problem. Es sei einfach nicht leistbar, dass sich Praxen über die Arbeitsbedingungen jedes Einzelnen erkundigen. Außerdem seien Haftungsfragen für Ärzte nicht geklärt und auch der bürokratische Aufwand würde erheblich steigen, so die Kritik.
15: Und das ist sonst noch wichtig. Der frühere Bundesverkehrsminister Andreas Scheuer soll sich wegen des Vorwurfs einer Falschaussage im Zusammenhang mit der gescheiterten PKW-Maut vor Gericht verantworten. Das Landgericht Berlin hat eine entsprechende Anklage zugelassen. Und die Zahl der Arbeitslosen in Deutschland ist im Mai im Vergleich zum Vormonat um 58.000 auf 2,95 Millionen gesunken. Das hat die Bundesagentur für Arbeit mitgeteilt. Rüber zum Sport. 2 Wochen vor dem Start der Fußball-WM warnt die Caritas vor Sucht und Überschuldung durch Sportwetten. Sie fordert in einem Positionspapier strengere Regeln für den Jugendschutz und ein umfassendes Werbeverbot. Die Kritik? Sportwetten würden immer häufiger auf Social-Media-Plattformen beworben, die gezielt an junge Menschen ausgespielt werden.

0: Wenn Männer über 80 richtig geile Musik machen, die Stones, die neue In the Stars.
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0: Es ist so einfach. Einfach mal unsere Rock FM App runterladen aufs Handy. Bescheid sagen, dass ihr mitmachen wollt bei App rocken mit den Rocklegenden. Und wir sagen Danke dafür. Jetzt zum Beispiel Janine Maus. Hi Janine.
2: Hi.
0: Hi.
2: Guten Morgen.
0: Ey, sag mal, Janine Maus ist ja voll der süße Nachname, gell?
2: Angeheiratet, zwar geschieden, aber behalten.
0: Ja, das glaube ich. Der Kerl kann gehen, aber der Name kann bleiben, oder?
2: Absolut. Du weißt, wie schön das ist, wenn man damit im Laden spielt und sagt, wenn die fragen, ja, welche Maus hat denn hier das Pfötchen angeknabbert? Und ich dann sage, woher wissen Sie unseren Namen?
0: Voll süß.
2: Das ist immer wieder lustig.
0: Du sag mal, Janine, deine Stimme kommt mir so bekannt vor. Kann es sein, dass ich dich gestern Nachmittag beim Langen im Feierabend schon mal am Telefon gehört habe?
2: Das kann gut möglich sein, ja.
0: Das heißt, wir haben dich gestern schon mal angerufen?
2: Der Lange hat mich gestern angerufen, genau.
0: Oh, wie schön. Sag mal, Janine, hast du irgendwie mal so den Jackpot beobachtet? Du solltest Lotto spielen gehen.
2: Okay.
0: Unbedingt solltest du. Du bist der absolute Glücksfall. Janine, ich rufe dich ja nicht nur wegen deinem super süßen Nachnamen an, sondern es gibt ja auch einen Grund dafür.
2: Na, ich hoffe doch. Ganz hübsche, schicke Tickets.
0: Du hoffst? Ich will dir mal was sagen. Janine, du gehst am 17. Juni nach München zu den Foo Fighters.
2: Echt jetzt?
0: Ja.
2: Oh Gott, wie geil. Cool. Ist das mega.
0: Du hast alles richtig gemacht. Du hast dir die Rock FM App runtergeladen. Du hast gestern sogar Merch aus unserem Shop bekommen. Und was für ein unfassbares Glück. Wir rufen dich gerade nochmal an. Du bist nochmal gezogen. Du bist bei den Foo Fighters in der Allianz Arena.
2: Ist das mega. Okay. Ah, danke. Wie cool. Oh, das ist geil. Schön. Ich freue mich. Meine Jugend. Ich bin mit denen groß geworden.
0: Die Allianz Arena wird beben und du wahrscheinlich auch.
2: Oh, danke dir. Okay.
0: Oh, so gerne. Glückwunsch, Janine. Und ihr könnt auch euch so freuen. Einfach App runterladen, Bescheid sagen, ihr wollt dabei sein bei App Rocken mit den Rocklegenden. Und ganz viel Dankeschön bekommen. Hier sind die Foo Fighters bei Rock FM.

0: ist heiß, aber es ist halt auch schönes Wetter. 11:05. Rock FM ist hier. Ich bringe euch durch diesen heißen Freitag. Und außerdem ist ja auch bald Wochenende. Thin Lizzy warten auf euch. Die Broilers, Pulp, Dio und Joe Cocker. Alles gleich in der nächsten halben Stunde, damit es schaffen, bis ich ein leichter fällt.
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Rainbow in the Dark, Dio hier bei uns, Rock FM ist hier. Euch einen schönen Vormittag mit uns. Man kann sich's heute kaum noch vorstellen. Es gab wirklich Zeiten, in denen Mickey Rourke richtig gut ausgesehen hat. Also nicht so veroperiert wie jetzt und irgendwie komisch aufgequollen. Nee, das war mal echt ein scharfer Typ. Und er hat gespielt Anfang der 90er in einem Film zusammen mit Kim Basinger. 9,5 Wochen. Ich weiß nicht, ob ihr euch erinnert, viele wahrscheinlich schon, denn damals war der Film eine absolute Sensation, denn Kim Basinger hatte einen Strip hingelegt, der war vom Allerfeinsten. Und zwar zu diesem Song hier. Joe Cocker, You Can Leave Your Head On. Rock FM ist hier, schönen Vormittag mit uns.

0: Unzucht im Amerikanischen, im Englischen also und Kalifornien. Das hier ist sozusagen ein Kunstwort draus. Californication. Rock FM ist hier. Es ist 4:04, gleichzeitig für die Mittagspause. Und die verbringt ihr nicht alleine. Die verbringt ihr mit Neil Young, mit Sleep Theory, mit den Presidents of the United States of America. Ich bitte das nicht wörtlich zu nehmen. AC/DC sind zum Beispiel auch dabei. Und ihr verbringt die verrockte Mittagspause mit mir. Ich bin Astrid Jacobi.
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0: Heute heiß, sonnig und schön 32 Grad. Morgen heiß, sonnig und schön 33, 34 Grad. Und am Sonntag kann es ein bisschen krachen, da kann es echt ein paar Gewitter geben, die ganz schön heftig ausfallen. Da ist teilweise Unwettergefahr dabei und es wird super schwül bei 26 Grad.
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17: Ich bin Ralf Mehlhorn, schönen guten Tag. Ex-Bundesverkehrsminister Andreas Scheuer hat Ärger mit der Justiz. Es geht um den Vorwurf einer Falschaussage im Zusammenhang mit der gescheiterten Pkw-Maut. Das Landgericht Berlin hat eine entsprechende Anklage zugelassen. Laut Staatsanwaltschaft soll Scheuer vor dem Mautuntersuchungsausschuss des Bundestages gelogen haben. Rock FM-Reporterin Katrin Müller.
18: Die Pkw-Maut galt als großer Wurf, wurde am Ende aber vom Europäischen Gerichtshof kassiert. Der sah eine Diskriminierung ausländischer Fahrer. Die Regierung musste die Verträge kündigen und den künftigen Betreibern mehr als 240 Millionen Euro Schadenersatz zahlen. Im späteren Untersuchungsausschuss kam dann die Frage auf, ob die Betreiber angeboten hätten, mit der Unterschrift unter die Mautverträge bis zur EuGH-Entscheidung zu warten. An so ein Angebot hätten sich Scheuer und ein Ex-Staatssekretär aber nicht erinnern können. Die Anklage wirft ihnen nun bewusste Falschaussagen vor.
17: Und das ist sonst noch wichtig. Die Zahl der Arbeitslosen in Deutschland ist im Mai im Vergleich zum Vormonat um 58.000 auf 2,95 Millionen gesunken. Das hat die Bundesagentur für Arbeit mitgeteilt. Und der Deutsche Gewerkschaftsbund hat ein Vorgespräch im Kanzleramt für ein am 10. Juni geplantes Treffen der Bundesregierung mit Gewerkschaften und Arbeitgebern bestätigt. Rüber zum Sport. Alexander Zverev muss heute Abend wieder bei den French Open auf den Tennisplatz. Der Hamburger trifft um 20.15 Uhr in der Night Session als klarer Favorit auf den Franzosen Quentin Alice. Nach dem Aus des Weltranglisten-Ersten Jannik Sinner ist Zverev der heißeste Anwärter auf den Titel. Es wäre sein erster Triumph bei einem Grand-Slam-Turnier.
0: Würde ich ihm gönnen. Rock FM ist hier und jetzt heißt's der Start in die verrockte Mittagspause. Ich bin Astrid Jacobi und ich stelle euch mal wieder eine Frage. Und die Frage lautet folgendermaßen. Ich meine, bei den Temperaturen kann man auch mal über was Kaltes nachdenken. Was glaubt ihr? Wie nennt man den Flur eines Iglos? Falls ihr da eine Idee habt, klingelt doch einfach mal durch an der Rockline 0800 3x die 68866. Mit der richtigen Antwort werdet ihr mein Hörerheld oder Heldin des Tages. Was glaubt ihr, wie heißt der Flur eines Iglus? Könnt ihr auch eine WhatsApp schicken an die Rockline 0800 3x die 68866. Ich freue mich auf eure Antworten und die sind wahrscheinlich eisig.

0: Schönen Mittag, gleich 11:45.
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0: Meine Frage war ja gerade, was glaubt ihr, wie nennt man den Flur eines Iglus? Die Hotline bimmelt, ich bin die Astrid, wer ist dran?
2: Hallo, die Natascha hier.
0: Wie heißt der Flur eines Iglus? Was denkst du?
2: Eisdiele.
0: Perfekt. Ja, aber du bist eine der höheren Heldinnen des Tages bei mir.
2: Na super, dankeschön.
0: Ich wünsche dir ein schönes Wochenende.
2: Okay, gleichfalls. Tschüss.
0: Ciao, meine Liebe. Aber sie ist nicht die einzige höhere Heldin. Martina König aus Hilsbach, der Werner, der Jens, der Jochen Kute, die Anke Friedl, der Jochen Reinhardt und die Patricia. Alles meine höhere Heldinnen. Alle haben die richtige Antwort gehabt. Natürlich heißt der Flug eines Iglus Eisdiele. Rock FM ist hier. Schönen Freitag.

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Green Day, Wake Me Up When September Ends. Ein wunderschöner Song, aber mal ganz ehrlich, ich meine, wir haben Ende Mai, der Sommer steht noch vor der Tür und die Grillsaison, die läuft ja schon auf Hochtouren. Wer da bis September durchschlafen will, der verpasst ja die besten Partys, Leute. Und da sind wir auch schon dabei, und zwar beim besten Grillrockenende eures Lebens. Wenn bei euch jetzt am Wochenende der Rost glühen sollte, dann knipst ruhig mal so ein Foto von eurem Grillmoment und schickt's uns per WhatsApp über die 0800 3x6 8866 rüber. Und dann am Montag kurz nach 8 Kickstart einschalten, und wenn wir dann dort euren Namen ausrufen und ihr euch extrem schnell meldet, also ungefähr so schnell wie so ein gutes Steak auf dem Grill braucht, dann gehört euch ein richtig feines Rock FM Grillpaket von Otto Gourmet. 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

0: Rock FM in Richtung Rockenende mit Pfeffer, ne? Habt ihr den Rückwärtsgang so aus der Arbeitswoche schon drin? Das ist perfekt, weil wir schalten jetzt nämlich in den Partymodus. Rock FM verpasst euch den nötigen Pfeffer Richtung Rockenende sozusagen. Und zwar damit. Die nehmen wir gerne mit als Begleitung hier. Aerosmith gleich in der nächsten Stunde. Und außerdem in den nächsten 60 Minuten der perfekte Treibstoff für euren Feierabend. Auch geliefert von Queen, natürlich. Also ihr merkt schon, Hymnen zum Mitgrölen, Riffs zum Luftgitarre spielen und die Extraportion Vorfreude auf ein absolut legendäres Wochenende mit Rock FM steht vor uns.
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0: Knackige 30 Grad werden das heute noch und Sonne satt. Morgen dann schwüle 33 Grad. Am besten ihr nutzt eher den Tag, weil erst abends drohen dann im Odenwald und auch im Bergland so ein paar Gewitter. Am Sonntag, da ist dann vorbei mit lustig. Nur noch so maximal 26 Grad. Wird sehr, sehr schwül werden der Tag und fette Unwettergefahr dann am Abend.
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2: Ich bin Ralf Mehlhorn, schönen guten Tag. Ex-Bundesverkehrsminister Andreas Scheuer hat Ärger mit der Justiz. Es geht um den Vorwurf einer Falschaussage im Zusammenhang mit der gescheiterten Pkw-Maut. Das Landgericht Berlin hat eine entsprechende Anklage zugelassen. Laut Staatsanwaltschaft soll Scheuer vor dem Mautuntersuchungsausschuss des Bundestages gelogen haben. Rock FM-Reporterin Katrin Müller.
3: Die Pkw-Maut galt als großer Wurf, wurde am Ende aber vom Europäischen Gerichtshof kassiert. Der sah eine Diskriminierung ausländischer Fahrer. Die Regierung musste die Verträge kündigen und den künftigen Betreibern mehr als 240 Millionen Euro Schadenersatz zahlen. Im späteren Untersuchungsausschuss kam dann die Frage auf, ob die Betreiber angeboten hätten, mit der Unterschrift unter die Mautverträge bis zur EuGH-Entscheidung zu warten. An so ein Angebot hätten sich Scheuer und ein Ex-Staatssekretär aber nicht erinnern können. Die Anklage wirft ihnen nun bewusste Falschaussagen vor.
2: Und das ist sonst noch wichtig. Der Deutsche Gewerkschaftsbund hat ein Vorgespräch im Kanzleramt für ein am 10. Juni geplantes Treffen der Bundesregierung mit Gewerkschaften und Arbeitgebern bestätigt. Und Rocklegende Udo Lindenberg ist nach Angaben eines Konzertveranstalters ins Krankenhaus gekommen. Der 80-Jährige werde demnach in den nächsten Wochen eine Auszeit nehmen. Rüber zum Sport. Die Rückkehr von Manuel Neuer in die Fußballnationalmannschaft elektrisiert die Fans. Schon Stunden vor einer Autogrammstunde des Rekordtorwarts gab es vor dem Adidas Store in Herzogenaurach eine lange Schlange. 90 Minuten vor dem Start um 13.15 Uhr standen schon rund 500 Fans an, um eine Unterschrift oder ein Selfie von ihrem Idol zu ergattern. Die ersten Fans hatten schon am frühen Morgen gewartet.

0: Ja, Peter Gabriel, der war schon immer ein bisschen anders und deshalb sind hier eben auch so geniale Songs rausgekommen am Ende, wie Games Without Frontiers, was wir gerade gehört haben. Spiele ohne Grenzen. Im Grunde genommen ist es ja wie unser Band-Gruppen-Chat auch, ne? Spiele ohne Grenzen, ne? Wenn am Wochenende jetzt mal wieder keiner weiß, wo der nächste Gig stattfindet. Jungs, heute auf dem Paradeplatz in Mannheim. Ne, heute Abend, 21 Uhr, wisst ihr Bescheid. So, wir lassen die Spielchen jetzt beiseite, aber mal ehrlich. Abrocken mit den Rockagenten läuft weiter und ich sag's mal direkt, jetzt wäre ein ziemlich schlechter Moment aufzugeben.
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0: Ja, heute Vormittag, da hat sich ja schon die Janine die Foo Fighter Tickets hier geschnappt bei Astrid und vielleicht kurz auch für neidische Gesichter gesorgt, kann ich mir vorstellen, aber das war's natürlich noch lange nicht mit den Foos hier bei uns. Wenn ihr Bock habt, Dave Grohl und die Crew live zu sehen, dann ist noch längst nicht aller Tage Abend. Auf unserer Instagram-Seite bei uns im Account, da gibt's immer noch die Chance auf Tickets für die Foo Fighters am 17. Juni in München im Olympiastadion. Also nicht zu lange warten, Handys raus, Daumen drücken. Und wer weiß, vielleicht steht ihr schon bald schneller vorm Einlass, als ihr gerade denkt und schreit dann schon bald, Dave, ich will ein Kind von dir!
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0: Cranberries für euch hier im Feierabend mit Rock FM Richtung Rockenende. Und Zombie war das. Der Song, der geht so tief rein, finde ich. Weißt du, da nimmt selbst die Sonne mal kurz die Sonnenbrille ab und nickt zustimmend. Und bevor ihr jetzt am Rockenende wieder halb nackt am Grill steht und euch einredet, das sei Vitamin D tanken. Hier ist einer, der sogar bei Regen einen Sonnenbrand auf der Zunge bekommt. Und zwar deswegen.
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3: Hier ist der Mika aus Bad Neuner. Ich möchte den Rocker etwas fragen, ob Ameisen pupsen.
2: Hallo, mein lieber Mika. Also, Ameisen haben gar keinen Verdauungstrakt wie wir, sodass sie keine Gase entwickeln können. Aber Ameisen verfügen über Drüsen am Hinterleib, die Duftstoffe absondern. Diese Sekrete dienen der Kommunikation, der Orientierung oder der Abwehr von Feinden und können für andere Ameisen riechbar sein, für Menschen jedoch meistens nicht wahrnehmbar. Ja, das wusste ich vorher auch nicht, aber dann muss ich sagen, ich glaube, ich bin auch eine Ameise. Denn wenn ich pupse muss, dient das auch der Orientierung, also jetzt erstmal für mich, also als Orientierung. Auch die Abwehr von Feinden ist mir mit einem Pups möglich, ja. Das Einzige, was mich von einer Ameise unterscheidet, dass meine Pupse auch für den Menschen wahrnehmbar sind. Das weiß ich von meiner Frau. Unser Hund pupst übrigens auch regelmäßig. Das stinkt dermaßen erbärmlich, sodass der die Haarausfalle. Meine Frau meint aber immer, ach, das wäre natürlich nicht so schlimm. Logo ist ja der Hund. Also, mein lieber Mika, ich hoffe, ich habe dir helfen können. Und ein kleiner Tipp, willst du pupen wie ein Schweine, sei besser dann alleine. Weine kenn dich, weine.
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0: Freaky Friday, Rock FM, euer Pfeffer hier. Und falls eure internen Batterien nach dieser Woche auf den letzten 5% jetzt laufen, keine Panik, Leute. Rock FM ist ja auch eure persönliche Powerbank, ne? Wir bringen euren Puls nächste Stunde wieder auf volle Betriebstemperatur, garantiert. Das schaffen wir mit The Offspring und Pretty Fry for a White Guy. Und natürlich immer die ordentliche Portion Pfeffer Richtung Wochenende, auch damit. Von Mr. Lenny Kravitz, Are You Gonna Go My Way? Meine ich doch. Schnappt euch ein kaltes Getränk und lasst uns die Vorfreude aufs Wochenende so richtig gut und laut zelebrieren. Rock FM ist hier. Schön, dass ihr bei uns bleibt.
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0: Heute gibt's nochmal den puren Maisommer bei genialen 30 Grad. Morgen knacken wir dann den Hitzehöhepunkt in dieser Woche. Uns erwarten schwüle 33 Grad und erst abends steigt im Odenwald und auch im Pfälzer Bergland das Gewitterrisiko. Am Sonntag, da solltet ihr die Kissen von den Gartenstühlen lieber holen. Bei drückenden 21 bis 26 Grad drohen teilweise kräftige Gewitter mit Unwetterpotenzial. Also nutzt eher den Samstag für die große Grillparty.
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18: Ich bin Vio Kostanitz. Schönen guten Tag. Ex-Bundesverkehrsminister Andreas Scheuer hat Ärger mit der Justiz. Es geht um den Vorwurf einer Falschaussage im Zusammenhang mit der gescheiterten Pkw-Maut. Das Landgericht Berlin hat eine entsprechende Anklage zugelassen. Laut Staatsanwaltschaft soll Scheuer vor dem Mautuntersuchungsausschuss des Bundestags gelogen haben. Katrin Müller berichtet.
2: Die Pkw-Maut galt als großer Wurf, wurde am Ende aber vom Europäischen Gerichtshof kassiert. Der sah eine Diskriminierung ausländischer Fahrer. Die Regierung musste die Verträge kündigen und den künftigen Betreibern mehr als 240 Millionen Euro Schadenersatz zahlen. Im späteren Untersuchungsausschuss kam dann die Frage auf, ob die Betreiber angeboten hätten, mit der Unterschrift unter die Mautverträge bis zur EuGH-Entscheidung zu warten. An so ein Angebot hätten sich Scheuer und ein Ex-Staatssekretär aber nicht erinnern können. Die Anklage wirft ihnen nun bewusste Falschaussagen vor.
18: Das Urteil gegen die frühere RAF-Terroristin Daniela Klette ist vorerst nicht rechtskräftig. Nach der Verteidigung hat auch die Staatsanwaltschaft Revision eingelegt. Der Bundesgerichtshof prüft nun, ob es Rechtsfehler gab. Die Staatsanwaltschaft will, dass ein Geldtransporterüberfall von 2015 als versuchter Mord gewertet wird und fordert insgesamt 15 Jahre Haft statt der 13 Jahre, zu denen Klette verurteilt wurde. Die Kassenärzte schlagen Alarm wegen der geplanten Teilkrankschreibungen. Im Job der Vize-Vorstandsvorsitzende der Kassenärztlichen Bundesvereinigung, Stefan Hofmeister, sagt, in der Praxis würde das riesigen Mehraufwand bedeuten. Damit Ärzte sinnvoll entscheiden können, müssten sie sich bei den Arbeitgebern erst nach den Bedingungen vor Ort erkundigen. Das sei vollkommen unleistbar und auch nicht angemessen, heißt es. Yeah.

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Lenny Kravitz sagt auch mal wieder guten Tag oder schönen Feierabend, besser gesagt bald. Are You Gonna Go My Way bei Rock FM. Ein Song mit so viel Feuer, dass man darauf eigentlich direkt so ein paar Steaks brutzeln könnte, nicht? Und das ist auch das perfekte Stichwort, denn wo wir gerade so schön so in Fahrt sind, müssen wir doch mal dringend über das wichtigste Thema des Wochenendes quatschen. Es wird gegrillt! 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

0: Ey, bald haben wir es geschafft, Leute. Der Feierabend ist zum Greifen nah. Das heißt, Schluss mit brav, jetzt wird gerockt. In der nächsten Stunde katapultiert euch Rock FM mit mächtig Pfeffer in Richtung Rockenende. Und der hilft uns dabei, Billy Joel. Und wir läuten die beste Zeit der Woche mit Songs ein, die euch garantiert aus dem Büro, Stühlen oder auch von der Werkbank reißen. Also macht euch bereit für das große Finale der Arbeitswoche. Ohren auf und rein in den Feierabend mit Rock FM. Mein Name ist Pfeffer, hallo.
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0: Das ist heute wirklich der perfekte Start ins Wochenende. Heute strahlt die Sonne bei heißen 30 Grad. Morgen legen wir noch eine Schippe drauf. Der Samstag bringt schwitzige 33. Erst morgen Abend, so am späten Abend, da kann es im Bergland zuerst ein Gewitter geben. Und am Sonntag, da geht der Trend dann leider wieder Richtung Couch. Es bleibt schwül warm, ja, aber es breiten sich so auch vor allem im Laufe des Nachmittages heftige Schauer und vor allem auch Unwetter aus. Also am Sonntag wird es dann eher ungemütlich.
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19: Ich bin Vio Kostanitsch. Schönen guten Tag. Gute Nachricht für Deutschlands Verbraucher. Die Inflation ist im Mai langsamer gestiegen. Laut Statistischem Bundesamt lag sie nach vorläufigen Zahlen bei rund 2,6%. Im April waren es noch 2,9%. Ein möglicher Grund für die Entspannung könnte der Tankrabatt sein. Mehr dazu von Ronny Thorau.
20: Der Iran-Krieg hat vor allem die Energiepreise in die Höhe getrieben und damit auch die Inflation im April. Nun ist die Teuerungsrate im Mai aber offenbar gedrosselt worden, ein gutes Stück, obwohl der Iran-Krieg und die Sperrung der Straße von Hormuz insbesondere weiter die Preise treiben. Es liegt nahe, dass der von der Regierung gewährte Tankrabatt von rund 17 Cent pro Liter Sprit dabei eine Rolle spielt. Allerdings läuft der Tankrabatt, wenn er nicht verlängert wird, Ende Juni aus. Und Volkswirte fürchten, dass die höheren Energiepreise erst noch nach und nach auf Lebensmittel und Dienstleistungen durchschlagen.
19: Bis zur parlamentarischen Sommerpause im Juli will die Regierung ein großes Reformpaket schnüren. Heute beraten im Kanzleramt Gewerkschaften und Arbeitgeber über mögliche Vorhaben, beispielsweise auf dem Arbeitsmarkt oder in der Rentenpolitik. Bei vielen Themen liegen die Meinungen weit auseinander, Beispiel 8-Stunden-Tag. Die Gewerkschaften wollen daran festhalten, die Arbeitgeber sagen Schluss mit der Stechuhr-Mentalität. Gestritten wird aber auch innerhalb der Koalition über die Steuerreform, die Rente oder ob das Eigenheim zur Finanzierung der Pflege herangezogen werden soll. Die Deutsche Bahn hat heute mit dem Ausbau der viergleisigen Rheintalstrecke bei Thieningen nördlich von Freiburg begonnen. Die Umfahrung des Güterverkehrs rund um Freiburg soll nicht nur die Region entlasten. Der Abschnitt ist Teil der wichtigen Nord-Süd-Verbindung von Rotterdam nach Genua. Bundesverkehrsminister Patrick Schnieder.
21: Wir haben heute schon eine enorme Belastung auf dieser Strecke im Personen- wie im Güterverkehr. Es fahren hier etwa 50.000 Güterzüge im Jahr durch. Das ist eine enorme Zahl. Da sehen Sie schon, welche Bedeutung das heißt, aber auch welche Belastung damit einhergeht. Und das zu verbessern, hier zu einem Ausbau zu kommen, steht natürlich ganz oben auf der Agenda.
19: Der Ausbau kostet rund 6 Milliarden Euro. Davon kommen 5,2 Milliarden vom Bund.

So, Nachmittagsschule oder Nachsitzen mit Billy Joel hier bei Rock FM, na? Wer musste diesen Text damals im Geschichtsunterricht auch durcharbeiten? Ich meine, es ist ja wirklich super, ne, wenn unsere Rocklegenden uns gleich noch so ein bisschen Wissen vermitteln können. Aber jetzt müssen wir erstmal aufpassen, dass hier alle Köpfe kühl bleiben bei diesem Sommerdonner. Bis 30 Grad erwarten wir noch. Und ich hoffe, ihr seid noch fit und habt schon Getränke so in der Kühlung, ne, so für den Feierabend schon gebunkert. Perfekt. Dann habt ihr jetzt noch die richtige Begleitmucke dazu von uns hier, Rock FM. Mein Name ist Pfeffer. Ich gebe euch Boston mit auf den Weg mit Peace of Mind.

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13: Zu Herrschaften, schmeißt den Grill an. Heute rocken wir den Freitag Feierabend bei sonnigen 30 Grad. Morgen wird es dann mal bis zu 33 Grad, mal so richtig schwül, bevor dann abends im Odenwald auch erste Gewitter aufziehen. Und der Sonntag, der bringt uns dann ja quasi die Quittung. Bei schwülen 21 bis 26 Grad, da kracht es örtlich richtig heftig. Schnappt euch also unbedingt nochmal den Samstag so für draußen, würde ich sagen.
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14: Ich bin Vio Kostanitz. Schönen guten Tag. Entlastung für Deutschlands Verbraucher. Die Inflation hat an Tempo verloren. Sie lag im Mai um 2,6% nach 2,9% im April. Das hat das Statistische Bundesamt auf Basis vorläufiger Zahlen mitgeteilt. Grund für die abgebremste Inflation könnte der Tankrabatt sein. Ex-Verkehrsminister Andreas Scheuer muss wegen des Vorwurfs einer Falschaussage zur gescheiterten Pkw-Maut vor Gericht. Das Landgericht Berlin hat die Anklage zugelassen. Die Staatsanwaltschaft wirft ihm vor, im Maut-Untersuchungsausschuss des Bundestags gelogen zu haben. Mitangeklagt ist Ex-Staatssekretär Gerhard Schulz. Beide weisen die Vorwürfe zurück. Die Zahl der Arbeitslosen in Deutschland ist im Mai wieder unter die 3-Millionen-Marke gesunken. Laut Bundesagentur für Arbeit waren 2,95 Millionen Menschen ohne Job, 58.000 weniger als im Vormonat. Die Arbeitslosenquote liegt jetzt bei 6,3%.
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15: Weil die Zukunft von Stammkeeper Noah Atubolu weiter offen ist, schafft der SC Freiburg Klarheit auf der Torhüterposition. Nach der Verpflichtung von Mio Backhaus von Werder Bremen verlängert Freiburg den Vertrag mit Ersatzkeeper Yannick Hut. Hut stand seit seinem Wechsel vom SC Paderborn nach Freiburg in den letzten beiden Spielzeiten hinten an.
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0: So, draußen werden wir jetzt langsam gegrillt und hier werdet ihr beschenkt mit zauberhafter Musik von Mike and the Mechanics und Word of Mouth. Euch einen schönen Feierabend, es ist Freitag, Leute, und es ist doch immer wirklich schön, Menschen so glücklich zu machen, wie heute Vormittag.
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0: Ja, Janine gehört jetzt offiziell auch dazu. Wir schicken sie zu den Foo Fighters nach München. Und wie sich das anhört, wenn man so plötzlich so mir nichts, dir nichts Konzerttickets in der Tasche hat, so.
2: Ist das mega. Okay, ah, danke. Wie cool. Oh, das ist geil. Schön. Ich freue mich.
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Alive After Death hier. Frischer Rock von Airborne bei Rock FM. Grüße euch, der Pfeffer hier. Ein Song übrigens, der das ewige Leben der Rocklegenden so feiert, ne? Genauso wie wir ja auch. Und manchmal erkennen wir auch bei denen ja so ein gewisses Muster. Starke Gefühle haben, nicht wissen, wohin damit. Ja, alles in einen emotionalen Song packen und dann eben Rockstar werden. So, wie es halt öfter manchmal auch läuft. Also, jedenfalls scheint's so, ne, wenn man sich so die Songs wie diesen hier auch zum Beispiel anhört. Can't Fight This Feeling jetzt für euch zum Starten in den hoffentlich schon Feierabend. Mit REO Speedwagon geht's hier weiter.

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1: Rock FM hier mit Pfeffer, grüße euch am Nachmittag. Der Countdown läuft, wir sind unterwegs Richtung Rockende, Freunde. In der nächsten Stunde lassen wir hier bei Rock FM ausschließlich die ganz Großen ran. Legenden, die Stadien ausverkauft und Hotelzimmer zerlegt haben, noch bevor es überhaupt Smartphones gab. Ja, da können U2 auch mitreden. Vergesst die staubigen Geschichtsbücher, Leute. Wir nehmen euch in der nächsten Stunde mit in die einzig wahre Hall of Rock Fame. Und da sind auch die dabei.

0: Fall Out Boy mit Sugar, We're Going Down. Mein Name ist Pfeffer, Radio Laute, ab dafür, schönen Feierabend.
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16: Jo, bestes Wetter fürs Rockenende. Heute strahlt die Sonne mit heißen 30 Grad mit eurem Grinsen um die Wette. Morgen legen wir noch eine Schippe drauf. Der Samstag bringt schwitzige 33 Grad. Erst spät abends, da blitzt es im Bergland. Am Sonntag ist dann ja eher doch Couchwetter angesagt. Bei schwülen 26 Grad breiten sich so im Laufe des Sonntages heftige Gewitter aus. Nutzt also vielleicht doch besser den Samstag für draußen.
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17: Ich bin Vio Kostanitz. Schönen guten Tag. Gute Nachrichten für Deutschlands Verbraucher. Die Inflation ist im Mai langsamer gestiegen. Laut Statistischem Bundesamt lag sie nach vorläufigen Zahlen bei rund 2,6%. Im April waren es noch 2,9%. Ein möglicher Grund für die Entspannung könnte der Tankrabatt sein. Mehr dazu von Ronny Thorau.
18: Der Iran-Krieg hat vor allem die Energiepreise in die Höhe getrieben und damit auch die Inflation im April. Nun ist die Teuerungsrate im Mai aber offenbar gedrosselt worden, ein gutes Stück, obwohl der Iran-Krieg und die Sperrung der Straße von Hormuz insbesondere weiter die Preise treiben. Es liegt nahe, dass der von der Regierung gewährte Tankrabatt von rund 17 Cent pro Liter Sprit dabei eine Rolle spielt. Allerdings läuft der Tankrabatt, wenn er nicht verlängert wird, Ende Juni aus. Und Volkswirte fürchten, dass die höheren Energiepreise erst noch nach und nach auf Lebensmittel und Dienstleistungen durchschlagen.
17: Die Bundesregierung will noch vor der Sommerpause ein großes Reformpaket auf den Weg bringen. Nach den zuletzt teils heftigen Debatten, auch von Gewerkschaften und Arbeitgebern, ist das etwas schwieriger geworden. Helfen soll dagegen ein Reformgipfel mit Spitzenvertretern aller Seiten. Dafür laufen schon heute im Kanzleramt Vorgespräche zwischen Regierung, Arbeitgebern und Gewerkschaften. Die Liste der Themen ist lang. Es geht beispielsweise um Rente, Steuern, Arbeitsmarkt und Bürokratieabbau. Außenminister Johann Wadephul hat eine geschlossene Reaktion von NATO und EU auf den Einschlag einer russischen Drohne in ein Wohnhaus in Rumänien angekündigt. Wir lassen uns weder einschüchtern noch lassen wir uns spalten, sagt Wadephul. Der Absturz der Drohne zeige, dass Russlands rücksichtsloses Vorgehen die Sicherheit der Bürger in ganz Europa bedrohe. Die mit Sprengstoff beladene russische Drohne war auf dem Dach eines 10-stöckigen Hauses eingeschlagen. 2 Menschen wurden verletzt.
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14: Finale um die deutsche A-Jugendmeisterschaft im Fußball. Hoffenheims U19 empfängt am Sonntag den Nachwuchs des 1. FC Köln. Die Rheinländer sind Titelverteidiger. Hoffenheim hat vor 2 Jahren gewonnen. Besonders das Spiel findet vor großer Kulisse in der Sinsheimer Arena statt. Rebecca Allgeier von der TSG Hoffenheim.

Das ist auch ein ganz guter Grillsong, finde ich. Zumindest von den Foo Fighters. Today's Song. 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
19: Knackige 30 Grad werden das heute noch und Sonne satt. Morgen dann schwüle 33 Grad. Am besten ihr nutzt eher den Tag, weil erst abends drohen dann im Odenwald und auch im Bergland so ein paar Gewitter. Am Sonntag, da ist dann vorbei mit lustig. Nur noch so maximal 26 Grad. Wird sehr, sehr schwül werden der Tag und fette Unwettergefahr dann am Abend.
20: Es ist 16:30. 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
21: Ich bin Vio Kostanic. Schönen guten Tag. Entlastung für Deutschlands Verbraucher. Die Inflation hat an Tempo verloren. Sie lag im Mai um 2,6% nach 2,9% im April. Das hat das Statistische Bundesamt auf Basis vorläufiger Zahlen mitgeteilt. Grund für die abgebremste Inflation könnte der Tankrabatt sein. Ex-Verkehrsminister Andreas Scheuer muss wegen des Vorwurfs einer Falschaussage zur gescheiterten Pkw-Maut vor Gericht. Das Landgericht Berlin hat die Anklage zugelassen. Die Staatsanwaltschaft wirft ihm vor, im Maut-Untersuchungsausschuss des Bundestags gelogen zu haben. Mitangeklagt ist Ex-Staatssekretär Gerhard Schulz. Beide weisen die Vorwürfe zurück. Die Zahl der Arbeitslosen in Deutschland ist im Mai wieder unter die 3-Millionen-Marke gesunken. Laut Bundesagentur für Arbeit waren 2,95 Millionen Menschen ohne Job, 58.000 weniger als im Vormonat. Die Arbeitslosenquote liegt jetzt bei 6,3%.
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1: Die TSG Hoffenheim verlängert mit Cheftrainer Christian Ilzer. Der 48-Jährige hatte im November 2024 übernommen und die TSG vom Abstiegskandidaten zum Europapokalteilnehmer geführt. In der abgelaufenen Saison holte unser Sportpartner 61 Punkte, die zweitbeste Ausbeute der Hoffenheimer Bundesliga-Geschichte. Stefan Gebert für die TSG Hoffenheim.
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Immer wieder gut, ne? Dieser Pop-Punk-Song aus den 2000ern hier bei Rock FM über unerwiderte Liebe und toxische Beziehungen. Fallout Boy Wonders mit Sugar We Going Down. Und wir hoffen mal, dass trotz diesem ganzen Herzschmerz die Welt nicht untergeht. Ich meine, bei dem Wetter sowieso nicht, ist ja viel zu schön. Manche gehen mit dem Weltuntergang aber auch ganz entspannt um. R.E.M. zum Beispiel in ihrem It's the end of the world as we know it, but I feel fine. Das Ende der Welt, ja. Aber mir geht's eigentlich ganz gut damit. Na dann.

Und Meat Loaf hat ja da mit Rock'n'Roll Dreams Come True eben ja schon gut für uns vorgearbeitet, sagen wir mal. So, Rock'n'Roll, ne, der läuft ja auch am besten so mit durchgetretenem Gaspedal. Genau dieses Leben am Limit, das besingen zum Beispiel auch die Eagles in Live in the Fast Lane. Die Idee zum Song bekam Glenn Frey damals, als er zitternd neben seinem Drogendealer im Auto saß und ihn darum gebeten hat, doch bitte etwas langsamer zu fahren. Doch der Typ, der lachte nur und meinte, ey, Alter, entspann dich mal. Das ist das Leben auf der Überholspur. Also, Gas gegeben jetzt mit den Eagles hier bei Rock FM. Genießt euren Feierabend und ab ins Rockenende mit uns.

0: Stunde gibt's keine Kompromisse, sondern eine Rocklegende nach der anderen. Gary Moore ist für euch dabei und wir machen außerdem noch die Gästeliste für den absoluten Rock-Olymp voll. Mit Hilfe von diesen Britpoppern. Oasis, yes. Einer der beiden hat ja heute Geburtstag, nicht? Wer das ist, das erfahrt ihr dann. Die Vorfreude aufs Wochenende kocht sowieso schon, also lasst uns die Regler gemeinsam bis zum Anschlag aufdrehen. Mein Name ist Pfeffer, schön, dass ihr da seid und bleibt.
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0: Sonne satt zum Freitag, Feierabend. Heute kratzen wir locker an der 30-Grad-Marke. Morgen wird's ein echtes Brett. Uns erwarten bis 33 und jede Menge Schwüle auch noch dazu, bevor abends dann erste Gewitter aufziehen. Und am Sonntag gibt's dann quasi die Quittung mit kräftigen Schauern und Unwetterpotenzial bei schwülen 21 bis 26 Grad. Eindeutiges Fazit: Heute Abend ist euer Grillabend, morgen ist euer Grilltag. Am Sonntag bleibt da besser drin.
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3: Ich bin Vio Kostanitz. Schönen guten Tag. Für Verbraucher in Deutschland gibt es etwas Entlastung. Die Inflation hat im Mai an Tempo verloren. Nach vorläufigen Zahlen des Statistischen Bundesamts lag sie bei etwa 2,6%. Im April waren es noch 2,9%. Ein möglicher Grund dafür könnte der Tankrabatt sein. Ronny Thorau berichtet.
17: Der Iran-Krieg hat vor allem die Energiepreise in die Höhe getrieben und damit auch die Inflation im April. Nun ist die Teuerungsrate im Mai aber offenbar gedrosselt worden, ein gutes Stück, obwohl der Iran-Krieg und die Sperrung der Straße von Hormuz insbesondere weiter die Preise treiben. Es liegt nahe, dass der von der Regierung gewährte Tankrabatt von rund 17 Cent pro Liter Sprit dabei eine Rolle spielt. Allerdings läuft der Tankrabatt, wenn er nicht verlängert wird, Ende Juni aus. Und Volkswirte fürchten, dass die höheren Energiepreise erst noch nach und nach auf Lebensmittel und Dienstleistungen durchschlagen.
3: Die Bundesregierung bemüht sich um ein Ende der Spekulationen über die Zukunft von Kanzler Friedrich Merz. Regierungssprecher Stefan Cornelius hat heute gesagt, die Bundesregierung und der Bundeskanzler sind auf den Reformprozess konzentriert. Das ist das Thema, das im Mittelpunkt der Arbeit steht. Alle anderen Themen sind nicht relevant. Medien hatten zuletzt von Gedankenspielen innerhalb der Union berichtet, ob Merz angesichts der schwierigen Lage der schwarz-roten Koalition durch einen anderen Politiker ersetzt werden könnte. Dabei war der Name des nordrhein-westfälischen Regierungschefs Hendrik Wüst gefallen. Mehrere Länder führen nach dem Vorbild Australiens Altersgrenzen für soziale Medien ein oder planen sie. Das UN-Menschenrechtsbüro warnt aber, Verbote allein reichen nicht. In neuen Leitlinien fordert es, Plattformen stärker in die Pflicht zu nehmen, etwa indem suchtfördernde Funktionen wie endloses Scrollen oder dauernde Benachrichtigungen eingeschränkt werden. Alterschecks müssten zudem so funktionieren, dass sie nicht leicht umgangen werden können.
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18: Die TSG Hoffenheim verlängert mit Cheftrainer Christian Ilzer. Der 48-Jährige hat im November 2024 übernommen und die TSG vom Abstiegskandidaten zum Europapokalteilnehmer geführt. In der abgelaufenen Saison holte unser Sportpartner 61 Punkte, die zweitbeste Ausbeute der Hoffenheimer Bundesliga-Geschichte. Stefan Gebert für die TSG Hoffenheim.

Es läuft, die Vorfreude aufs Wochenende steigt. Und wie feiert man das am besten? Logisch, mit den Giganten des Rock, hier bei Rock FM in der nächsten

0: Nee, also fürs Träumen ist es ja schon viel zu warm, Leute. Grüß euch, Rock FM, euer Feierabend mit Pfeffer und Krauthaus. Don't dream, it's over am heutigen Freitag. Wir schreiben den 29. Mai 2026. Heute feiert ein Mann Geburtstag, der die 90er nicht nur mitgeschrieben, sondern auch ziemlich laut mitkommentiert hat. Noel Gallagher wird 59.
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0: Als genialer Gitarrist und Songwriter hat er Oasis auf absolute Stadiongröße gebracht. 1994 erschien mit Supersonic die erste Single. Ziemlich lässig, großmäulig und auch extrem selbstsicher schon. Danach eskalierte alles so ein bisschen. Definitely Maybe wurde zum am schnellsten verkauften Debütalbum der britischen Chartgeschichte. 97 setzten sie dann mit Be Here Now noch einen drauf. Riesig, überladen, auch komplett größenwahnsinnig, kann man sagen. Nach dem legendären Knall mit Bruder Liam, da zog Noel einfach so mit den High Flying Birds weiter. Etwas erwachsen, aber immer noch mit denselben Melodien im Ohr. Und heute gratulieren wir ihm, diesem Jahr quasi Alleskönner, Noel Gallagher, zum 59. Geburtstag. Hier ist Rock FM mit Oasis und

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9: So, heute gibt's nochmal die volle Ladung Maisommer bei genialen 30 Grad. Morgen dann am Samstag knacken wir dann den Hitzehöhepunkt mit schwülen 33. Erst abends steigt dann im Odenwald und auch im Bergland das Gewitterrisiko. Am Sonntag, da solltet ihr die Kissen von den Gartenstühlen eher holen, denn bei drückenden 26 Grad drohen ziemlich heftige Gewitter mit Unwetterpotenzial. Also eher noch heute und morgen am Samstag auf jeden Fall ab an den See, am Sonntag nicht.
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10: Ich bin Daniel Ernst. Die Europäische Kommission will festgesetzte Gelder für Ungarn freigeben. Es geht um bis zu 16,4 Milliarden Euro für das Land. Der Großteil des Geldes solle fließen, wenn von Ungarn beschlossene Reformen und Investitionen umgesetzt seien, hieß es. Die Inflation in Deutschland lässt nach. Sie lag im Mai bei 2,6%, nach 2,9% im April. Das hat das Statistische Bundesamt mitgeteilt. Grund für die abgebremste Inflation könnte der Tankrabatt sein. Fußball-Bundesligist TSG Hoffenheim hat den Vertrag mit Trainer Christian Ilzer vorzeitig verlängert. Über die Laufzeit machte der Verein keine Angaben. Der Österreicher hatte die TSG in diesem Jahr in die Europa League geführt und nur knapp die Champions League verpasst.
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11: Nachdem Unbekannte die Zuschauertribüne des Freiburger FC angezündet haben, hat ein Fan des FFC nun eine Spendenaktion gestartet. Denn durch den Brandanschlag entstand laut Polizei ein Sachschaden von bis zu 80.000 Euro. Auch der angrenzende Kunstrasen wurde beschädigt. Für den Traditionsverein ist es laut eigener Webseite ein Schicksalsschlag. Marcel Hiller, Freiburg.
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0: Night Tonight von den Smashing Pumpkins hier am Freitag Feierabend. Das hat auch was, finde ich. Grüß euch, der Pfeffer mit Rock FM. 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Ihr steht in München im Olympiastadion. Das Licht ist aus. Ist nicht kaputt, sondern es ist einfach halt nur aus. Tausende Leute um euch rum und ihr hört den hier live. Dave Grohl läuft auf die Bühne, plötzlich merkt ihr, krass, ey, das hat ja wirklich funktioniert. Das klingt so weit weg, aber es muss nicht sein.
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Frischer Rock von Evanescence hier mit Who Will You Follow? Eine berechtigte Frage, finde ich, ne? Der wir hier bei Rock FM natürlich sofort nachgehen. Und deswegen folgen wir heute auch einfach den absolut größten der deutschen Rockgeschichte. Ab 18 Uhr hier im Plattenrausch feiern wir heute die Toten Hosen, blicken hinter die Kulissen ihrer ewigen Bandgeschichte, packen die besten Stories aus und hauen euch natürlich auch die erfolgreichsten Hosenhits um die Ohren. Von mir, dem Pfeffer, gibt's noch einen echten Gott an der Klampfe, bevor auch ich mich dann gleich ins Wochenende verabschiede und ab 18 Uhr den lange ranlasse für den Plattenrausch. Jimi Hendrix gibt's von mir noch mit Hey Joe. Das volle Brett Rocklegenden in dem Umfang bekommt ihr hier nur bei uns. Rock FM. Genießt euer Wochenende.

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12: So Herrschaften, schmeißt den Grill an. Heute rocken wir den Freitag-Feierabend bei sonnigen 30 Grad. Morgen wird es dann mal bis zu 33 Grad, mal so richtig schwül, bevor dann abends im Odenwald auch erste Gewitter aufziehen. Und der Sonntag, der bringt uns dann ja quasi die Quittung. Bei schwülen 21 bis 26 Grad, da kracht es örtlich richtig heftig. Schnappt euch also unbedingt nochmal den Samstag so für draußen, würde ich sagen.
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13: Ich bin Daniel Ernst. Guten Abend. US-Präsident Donald Trump wird sich wohl noch heute zu den Verhandlungen mit dem Iran äußern. Er werde jetzt ins Lagezentrum gehen und dann eine endgültige Entscheidung treffen, so Trump. Seit Tagen wird über ein Rahmenabkommen zwischen den USA und dem Iran verhandelt. Berichten zufolge soll eine Einigung kurz bevorstehen. Zuletzt war aber offen, ob Trump zustimmen wird. Der Regierungswechsel zahlt sich für Ungarn aus. Die Europäische Kommission will festgesetzte Gelder freigeben. Es geht um bis zu 16,4 Milliarden Euro für das Land. Es gibt aber Bedingungen, die erfüllt werden müssen. Dieter Ebeling berichtet aus Brüssel.
14: Die EU-Kommission hatte das Geld auf Eis gelegt, weil Ungarn nicht genug gegen Korruption und andere Interessenkonflikte tat und auch Grundprinzipien der Rechtsstaatlichkeit missachte. Nun soll das Geld wieder fließen, wenn der neue Regierungschef Magyar seine Reformen umsetzt. Alleine 10 Milliarden Euro sollen aus dem Corona-Aufbaufonds kommen. Eile ist geboten, Investitionen müssen bis Ende August umgesetzt werden. Gut 6 Milliarden Euro für Strukturförderung kommen noch hinzu. Der Regierungschef sprach von einem historischen Durchbruch.
13: Die Inflation in Deutschland lässt nach. Sie lag im Mai bei 2,6%, nach 2,9% im April. Das hat das Statistische Bundesamt mitgeteilt. Grund für die abgebremste Inflation könnte der Tankrabatt sein.
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15: Die TSG Hoffenheim verlängert mit Cheftrainer Christian Ilzer. Der 48-Jährige hat im November 2024 übernommen und die TSG vom Abstiegskandidaten zum Europapokalteilnehmer geführt. In der abgelaufenen Saison holte unser Sportpartner 61 Punkte, die zweitbeste Ausbeute der Hoffenheimer Bundesliga-Geschichte. Stefan Gebert für die TSG Hoffenheim.
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16: Servus zusammen. So, Dosenbier ist kaltgestellt, so eine kleine Europalette. Sehr gut, dann können wir loslegen. Heute mit einer Band, bei der man fast vergisst, wie unwahrscheinlich diese Erfolgskarriere eigentlich mal war. Ja, die Toten Hosen aus Düsseldorfer Punk-Chaos aus den kleinsten Garagen haben sie es geschafft, eine der prägendsten, populärsten und erfolgreichsten deutschen Rockbands überhaupt zu werden. Aus kleinen Clubs in die größten Stadien und Konzertlocations. Man könnte sagen, aus Kontrollverlust wurde irgendwie doch noch Kulturgut. Und seit heute ist ja ihr letztes reguläres Studioalbum draußen. Trink aus, wir müssen gehen, heißt die Scheibe. Ganze 9 Jahre nach Laune der Natur. Hauen Campino, Andi Breitikuddel und Wom also nochmal neue Songs raus. Und nicht zu vergessen auch das neue Bonusalbum. Alles muss raus, heißt die Platte. Darauf zu finden 25 Songs, die sie zusammen mit langjährigen Weggefährten, mit Musikerkollegen und Kolleginnen eingespielt haben. Und weil das eben nicht irgendein neues Album ist, sondern das letzte, hat die ARD die Band ja bei den Aufnahmen auch begleitet. Die Doku heißt Die Toten Hosen, das letzte Album und zeigt die Band so nah und persönlich wie selten zuvor. Also beim Schreiben, beim Proben, beim Streiten, beim Verwerfen, beim Weitermachen und vielleicht auch bei der Frage, wie beendet man so eine langjährige Rock'n'Roll-Geschichte eigentlich mit Würde? Schwierige Frage. Wer weiß, vielleicht kommen wir ihr irgendwie auf die Schliche jetzt heute auf Reise. Wir machen eine Zeitreise und wir starten im Jahr 1988 beim 5. Studioalbum. Also spätestens ab hier, wenn nicht schon zuvor, waren die Hosen eigentlich nicht mehr zu bremsen und auch die Zuwachswelle an Fans war unaufhaltbar. Hier ist Rock'n'Roll mit dem Plattenrausch. Heute mit den Toten Hosen. Los geht's mit Hier kommt Alex. 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

Ja, jetzt nicht unbedingt der Song, den man bei einer Hochzeit auflegen würde. Obwohl man den Refrain zumindest ein Stück weit wunderbar mitsingen könnte. Ja, es klingt zumindest zeitweise mal nach aufrichtiger, echter Liebe, oder? Bei diesem Song, aber halt nicht ganz. Ja, wohl eher so ein Song, der von pubertären Gefühlen wie krankhaftem Besitzdenken und übertriebener Eifersucht handelt. Ein Mensch, der zwar von Liebe singt, aber nur Obsession meint. Erinnert mich inhaltlich auch so ein bisschen an Zu spät von den Ärzten, nur dass die es ein bisschen anders angegangen sind, eben mit Humor. Ja, das war eine Zeit lang auch ein bisschen die Stärke der Hosen, würde ich sagen. Sie haben Songs geschrieben, die auf den ersten Blick wie so große Mitsing-Hymnen funktioniert haben und die auch dauerhaft so funktioniert haben. Aber auf den zweiten Blick hat man eben gemerkt, oh, das ist ja ganz schön düster. Das ist ja wie so ein David Lynch oder so ein Stanley Kubrick-Streifen. Ja, Alles aus Liebe kam vom 8. Studioalbum Kauf mich, 1993 erschienen. Ein Albumtitel, der auch ganz gut in diese Phase der Hosen gepasst hat. Sie waren auf dem Weg zum nationalen Erfolg. Rückblickend war der Titel vielleicht so halb Provokation, halb auch Selbstdiagnose. Die Albumverkaufszahlen sind damals schon stetig gestiegen, mit jedem weiteren Album mehr. Und ab hier gab es für sie auch immer nur Platz 1 in den deutschen Albumcharts. Muss man auch mal sehen. Und jetzt gehen wir weiter ins Jahr 1996. Album Nummer 9, Opium fürs Volk. Es war die erste Scheibe, die sich über 1 Million Mal verkaufen sollte. Und beim nächsten Song, da erzählen die Hosen mal wieder eine Geschichte von zwei Verlorenen auf der Flucht. Mit ganz viel Romantik allerdings und mit unfassbar viel Mitsing-Refrain. Campino hat später mal gesagt, wirklich wahr, eine Woche nachdem die Single veröffentlicht wurde, wurde mir mein Auto geklaut. Irgendein Arsch hatte die Karre genommen und den Tank leer gefahren. Am nördlichen Zubringer der A52 wurde der Wagen von der Polizei dann gefunden. Nichts war entwendet worden, aber so wörtlich hatte ich die Zeilen, komm, wir klauen uns ein Auto, eigentlich gar nicht gemeint. Okay, hier sind die Hosen mit Bonnie und Clyde. 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

Die Toten Hosen mit Bayern, hier bei Rock FM im Plattenrausch. Ein Song, der irgendwie immer noch sehr aktuell ist, wenn man sich so die Tabelle der ersten Fußball-Bundesliga anschaut. Scherz. Ist das nur ein Fußballsong? Schwer zu sagen. Ich weiß es nicht. Vielleicht ist auch ein Song gegen alle sogenannten Winning-Team-Joiner, ja? Denen quasi Kultur, Geografie, Geschichte, alles egal ist, auch finanzielles. Und sie sagen, nee, nur der Sieg zählt. Ich will zu den Siegern gehören, um jeden Preis. Ja, okay, also ihr merkt schon, ich finde den Song gut. Anti-Rekordmeister-Folklore, Kneipenhumor und Punktrotz in einem. Und konnte damals wirklich bei uns auf dem Schulhof jedes Kind mitsingen. Nur die bayerischen Fans natürlich mit Mehmet-Scholl-Shirt, die haben ihn gehasst. Ja, der Song war parteiisch, war vielleicht auch ein bisschen albern, auch sehr laut. Und man hat ihn dennoch in vielen, vielen Kneipen in der gesamten Bundesrepublik, glaube ich, wie aus einer Kehle mitgegrölt. Das hat auch Spaß gemacht. Es ist so ein Song, kommt aus der Phase Unsterblich. Ja, das 10. Album, das 1999 rauskam, fand ich mega geil, das Album. Also die Zeit, in der die Hosen endgültig bewiesen haben, sie gehören zwar fest zum deutschen Punkrock-Inventar und haben nicht mehr genügend Haare für einen Irokese, okay, aber sie haben immer noch dieses rebellische Herz, das in ihrer Brust lodert. Und jetzt geht's weiter ins Jahr 2002 zum Album Auswärtsspiel, war Platte Nummer 11 für sie und daraus jetzt ein Song, der ja irgendwie zu geflügelten Worten geführt hat. Oder war es andersrum? Ist ja auch wurscht. Rock FM ist hier. Wir machen uns noch ein Dösenbierchen auf. Ein Dösenbierchen. Hier ist der Plattenrausch. Jetzt die Toten Hosen. Kein Alkohol ist auch keine Lösung.

quasi das Dust in the Wind der Düsseldorfer Punkrock-Legenden. Die Toten Hosen mit Alles wird vorübergehen, ihre Ode an die Vergänglichkeit von allem. Ja, hilft einem manchmal auch, den Moment vielleicht mehr wertzuschätzen, wenn man sich bewusst macht, das wird alles vorübergehen. Das ist auch so eine Seite der Hosen, die man schnell vergisst, wenn man nur an Bier, Stadion und große Mitgröl-Refrains denkt. Also die Band hat oft vom Fallen gesungen, vom sich schämen, aber auch sehr oft vom Wiederaufstehen. Also Durchhalteparolen, die echte Substanz und Lebenserfahrung als Fundament hinten dran hatten, die findet man bei ihnen in der Diskografie, finde ich, zur Genüge. Ich sag nur, Steh auf, ne, von Auswärtsspiel. Können wir ja gleich noch hinterher schieben, eigentlich ein geiler Song. Aber erstmal ziehen wir weiter ins Jahr 2005 zu einer besonderen Scheibe und einem besonderen Moment. Nur zu Besuch, unplugged im Wiener Burgtheater, ausgerechnet die Toten Hosen. Also eine Band, die immer extrem viel Strom auf der Bühne hatte, die in Lärm, Schweiß, Dosenbier und Moshpits geboren wurde. Die haben sich ins Burgtheater gehockt und haben ihre geliebten Songs fast komplett nackig ausgezogen, ja. Und dann spielen sie einen Song, der eigentlich größer ist als die Band. Auch nicht aus ihrer Feder natürlich. You'll Never Walk Alone, in meinen Ohren definitiv mehr nur als eine Fußballhymne. Die Toten Hosen unplugged, hier im Plattenrausch. 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

kein Scheiß. Das ist einer dieser Songs, den meine innere Jukebox immer mal wieder ausgespuckt hat, wenn es mir richtig dreckig ging. Also da bin ich den Hosen wirklich dankbar. Steh auf, wenn du am Boden bist. Die Toten Hosen. Hier bei Rock FM im Plattenrausch. Ja, chronologisch macht er jetzt hier zwar keinen Sinn an der Stelle, weil er von 2002 ist und wir uns ja von der Vergangenheit immer mehr in Richtung Gegenwart vorarbeiten. Aber hey, Regeln sind ja da, um sie zu brechen, oder? Das habe ich von den Punkrockern gelernt. So, wie vorhin erwähnt, empfinde ich das einfach auch als eine der größten Stärken der Band. Denn das ist so eine Kategorie, bei der man sehr leicht in Richtung Kalenderspruch abrutscht. Aber bei den Hosen, da funktionieren solche Songs mit so einfachen Aussagen. Ich denke, es liegt daran, weil die Band ihre eigenen Abstürze nie versteckt hat. Ja, der Song kommt ja auch nicht aus irgendwie der Motivationsabteilung oder so, sondern eher aus der Ecke, hey, wir kennen den Boden, wir haben ihn auch schon häufiger erwischt und wir haben ihn mit unseren Tränen gewischt, aber wir sind immer wieder aufgestanden. Und jetzt, hochverdammt, und jetzt springen wir wieder nach vorne ins Jahr 2008 zum Album In aller Stille. Ihre 13. Studioplatte, Achtung, es wird direkt sehr, sehr laut von wegen Stille. Der Opening-Track der Platte geht voll nach vorn. Hier kommen die Hosen mit Strom. Ich weiß noch, das Musikvideo hat mich damals total fasziniert, wie die ganze Band da im Proberaum plötzlich von Starkstrom erwischt wird und plötzlich rocken da nur noch Skelette. Also allerhöchste Zeit, jetzt euer Radio unter Strom zu setzen. Hier sind die Hosen im Plattenrausch bei Rock FM.

Warum darf ich eigentlich kein Dosenbier hier im Studio trinken? Und wer sagt das eigentlich? Tage wie diese, die Toten Hosen hier bei Rock FM im Plattenrausch. Das ist schon so der Song, an dem sich bis heute die Geister und auch die Fans scheiden. Ne? Für manche ist das der perfekte Hosenmoment. Manche haben vielleicht erst durch diesen Song zu den Düsseldorfern gefunden. Und für andere war das der Moment, wo sie den Punkrock aus Deutschland endgültig abgeschrieben haben und gesagt haben, das ist Ausverkauf, Mainstream und sonst was. Aber genau deshalb ist dieser Song so interessant und so spannend. War ja 2012 auf der 14. Studioscheibe Ballast der Republik. Und man muss schon sagen, der Song ist viel größer geworden als die Band selbst. Stramme Behauptung, ich weiß, aber hey, vielleicht ist er gesellschaftlich fast so relevant wie die Scorpions mit Wind of Change oder 99 Luftballons oder so. Jetzt nicht politisch, aber was Feiern angeht. Ich meine, der ist überall vertreten. Auf Hochzeiten, auf Fußballplätzen, beim Fest von der Feuerwehr im Dorf nebenan, beim Festival, Abschlussfeier, Autokorso. Dieser Song war ja nicht aufzuhalten damals und der Refrain war plötzlich überall und gefühlt ist er immer noch oft vertreten. Klar, man kann das lieben oder man kann es anstrengend finden, aber man muss es auch mal so als Einzelleistung, als Songleistung betrachten. Die Hosen haben echt eine Hymne abgeliefert, die Band sicherlich überleben wird, die auch so offen ist, dass jeder sein eigenes Ereignis in diesen Song reinlegen kann. Also kein komplizierter Gedanke, nur dieser eine Zustand. Bitte lass diesen Moment nicht vorübergehen, denn er ist so schön, er ist so verdammt schön. Und jetzt springen wir weiter ins Jahr 2017 zum Album Laune der Natur. War ja bis heute für lange, lange Jahre das letzte reguläre Studioalbum mit 9 Songs. Und ich weiß noch, wie dieser Song hier im Radio hoch und runter lief. Unglaublich, dass das jetzt bald schon wieder 10 Jahre her sein soll. Ich glaub's nicht. Rock FM ist hier mit den Toten Hosen und Wannsee.

Scheiß Wessis, die Toten Hosen hier bei Rock FM im Plattenrausch. Das war auf ihrem bisher letzten Kompilationsalbum. Alles aus Liebe, 40 Jahre die Toten Hosen, natürlich auch wieder Platz 1 bei den deutschen Albumcharts. Ja, und Scheiß Wessis war einer der zuvor unveröffentlichten Songs, den sie den Fans quasi so als Schmankerl, als Kaufanreiz mit draufgepackt hatten. Ja, Scheiß Wessis, schon eine ziemliche Provokation, vor allem für eine Band aus Düsseldorf sowieso. Aber genau so haben die Hosen ja häufiger mal gearbeitet. Sie haben so ein Reizwort in den Raum geworfen und gesagt, hier, deal with it. Und dann musste irgendwie darauf reagieren. Ja, nicht so elegant, nicht fein austariert, aber immer schön frontal, wie man Campino und Co. halt kennt. Jetzt sind wir in der Gegenwart angekommen. 2026, 9 Jahre nach Laune der Natur, gibt's jetzt endlich wieder ein neues Album mit brandneuen Songs. Aber es soll eben auch das letzte sein. Trink aus, wir müssen gehen, heißt die Scheibe. Dazu gibt's auch noch das Bonusalbum Alles muss raus. Da sind auch nochmal 25 Songs, die sie mit Kolleginnen, Kollegen, Weggefährten und Co. eingespielt haben, die ihnen wichtig waren oder es nach wie vor sind. Also ein reines Coveralbum. Aber die letzte offizielle Studioplatte, Trink aus, wir müssen gehen, die ist gar nicht einfach so nebenbei entstanden. Das haben sie sich schon überlegt. Sieht man auch daran, dass es eine ARD-Doku darüber gibt. Die Toten Hosen, das letzte Album, hat Regisseur Erik Friedler ja in die Tiefen der Band geschickt. So nah wie offenbar noch nie zuvor bei Campino, Andy, Breite und Co. Also man sieht sie beim Schreiben, beim Verwerfen, beim Diskutieren, beim Ringen, beim Kämpfen. Also das ist keine aufpolierte Doku, die den deutschen Rockstar-Traum irgendwie schönreden will, sondern eine Doku, die echt ist und die auch die Frage stellt, wie bringt man fast 45 Jahre Bandgeschichte zu einem würdigen Abschluss? Das Spannende daran, man merkt, dieses letzte Album ist nicht für alle jetzt nur das romantische Abschlusskapitel. Die Bandmitglieder haben da ganz unterschiedliche Ansichten, Meinungen und Gefühle, was diesen finalen Kurs in Richtung Punkrock-Rente bei den Hosen angeht. Und die erste Station daraus heißt ja passenderweise, die Show muss weitergehen, war die erste Single-Auskopplung. Und genau bei der enden wir jetzt. Rock FM ist hier mit der Plattenrausch mit den Toten Hosen. Hosenfans haben jetzt nach dieser Sendung noch massig Hausaufgaben, nämlich 2 Alben durchzuhören. Aber hier kommt jetzt der erste Song vom letzten Kapitel. Trink aus, wir müssen gehen, heißt die Platte. Und hier sind die Hosen mit, die Show muss weitergehen. Bei Rock FM, aufdrehen.

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13: So, Herrschaften, schmeißt den Grill an. Heute rocken wir den Freitag-Feierabend bei sonnigen 30 Grad. Morgen wird es dann mal bis zu 33 Grad, mal so richtig schwül, bevor dann abends im Odenwald auch erste Gewitter aufziehen. Und der Sonntag, der bringt uns dann ja quasi die Quittung. Bei schwülen 21 bis 26 Grad, da kracht es örtlich richtig heftig. Schnappt euch also unbedingt nochmal den Samstag so für draußen, würde ich sagen.

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6: Ich bin Daniel Ernst. Guten Abend. Eigentlich wollte sich US-Präsident Donald Trump heute zu den Verhandlungen mit dem Iran äußern, doch jetzt meldet Teheran, man sei noch gar nicht so weit. Unter anderem fordert der Iran die Freigabe von 12 Milliarden Dollar auf eingefrorenen iranischen Auslandskonten. Ohne das Geld werde nicht weiterverhandelt, hieß es. Seit Tagen wird über ein Rahmenabkommen zwischen den USA und Iran verhandelt. Trump hat dem bisherigen Ergebnis noch nicht zugestimmt, aber eine schnelle Entscheidung angekündigt. Das wird viele Urlauber ärgern. Der Brennerpass wird morgen wegen einer Demonstration stundenlang für den Verkehr gesperrt. Das gilt für die Brenner Autobahn und alle Nebenstrecken. Um ein Verkehrschaos auf der vielbefahrenen Alpenstrecke zu verhindern, haben Behörden dazu aufgerufen, das Bundesland Tirol großräumig zu umfahren. Matthias Röder ist für uns vor Ort.
7: Die Lage am Brenner war kurz vor Beginn der 8-stündigen Sperre wenig dramatisch. Der Verkehr auf dem wichtigsten Alpenpass war zwar stark, aber es kam bis zum Abend kaum zu längeren Staus. Dennoch ist eine gewisse Anspannung bei den Behörden zu spüren. Niemand weiß so recht, ob es während der Blockade zum Verkehrskollaps kommt.

0: Polizei im Süden Bayerns, also weit vor dem Brenner, hat jedenfalls alle Beamten an Bord und auch das Bayerische Rote Kreuz stellt sich vorsorglich darauf ein, Menschen im Stau mit Wasser zu versorgen.
1: Der deutsche Aktienmarkt hat heute etwas zugelegt. Der DAX steht weiter über der Marke von 25.000 Punkten. Und insgesamt ist der deutsche Aktienindex im Monat Mai um über 3% gestiegen.
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3: Ich bin Barbara Schlegel, guten Abend. Die Landesmedienanstalt für Baden-Württemberg, kurz LFK, ist nicht nur Ansprechpartner für private Radios und Fernsehsender. Sie kümmert sich auch um einen sicheren Umgang mit digitalen Medien. Jugendschutz und Vermittlung von Medienkompetenz ist eine wichtige Aufgabe. LFK-Präsident Wolfgang Kreisig.
4: Wir haben verschiedene Angebote, auch Workshops in Schulen. Wo finde ich denn echten Journalismus, wo ich auch mich darauf verlassen kann, dass eine Information richtig und wahr ist, weil sie eben auch überprüft worden ist.
3: Beim großen Diskussionsthema Social-Media-Verbot setzt die LFK auf Versachlichung. Sie bietet Pro- und Kontra-Argumente auf ihrer Homepage.
4: Wenn wir sagen, wir brauchen selbstbewussten und verantwortungsvollen Umgang und auch mehr Resilienz und Souveränität im Umgang mit Social Media, dann brauchen wir einen Gesamtblick und ein Gesamtmaßnahmenpaket. Das besteht eben nicht nur aus Verboten, sondern eben auch aus Bildungselementen, die unheimlich wichtig sind.
3: Ein guter erster Schritt ist laut Kreisig das neue Fach Informatik und Medienkompetenz an Baden-Württembergs Schulen. Yeah.

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1: Der Boss, Bruce Springsteen mit I'm on Fire. Es war die vierte Singleauskopplung aus dem Album Born in the USA aus dem Jahr 1984. Der Boss singt aus der Sicht eines Mannes, der eine starke körperliche und emotionale Sehnsucht verspürt. Ich brenne innerlich. Das Video zeigt Bruce Springsteen als Automechaniker, der das Auto einer wohlhabenden Frau repariert. Er hat zwar Gefühle für sie, wird aber nicht aktiv und lässt sie letztendlich in Ruhe. I'm on Fire wurde von Bruce Springsteen in nur gerade mal 10 Minuten geschrieben, ohne viel darüber nachzudenken. Trotz der schnellen Entstehung wurde der Song zu einem der bekanntesten Werke und erreichte Platz 6 in den amerikanischen Singlecharts. Bruce Springsteen mit I'm on Fire.
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1: Ich bin Daniel Ernst. Guten Abend. Nach der Hitzewelle haben die ersten Unwetter Deutschland erreicht. Vor allem Teile von Nordrhein-Westfalen sind betroffen. Allein in Münster hatte die Feuerwehr am Abend hunderte Einsätze. Viele Keller liefen voll Wasser, auf den Straßen lagen umgestürzte Bäume. Ein Open-Air-Konzert musste abgebrochen werden. Der Deutsche Wetterdienst warnt für Teile Niedersachsens und Nordrhein-Westfalens vor schweren Gewittern, heftigem Starkregen und Hagel. Eigentlich wollte sich heute US-Präsident Donald Trump zu den Verhandlungen mit dem Iran äußern, doch jetzt meldet Teheran, man sei noch gar nicht so weit. Unter anderem fordert der Iran die Freigabe von 12 Milliarden Dollar auf eingefrorenen iranischen Auslandskonten. Ohne das Geld werde nicht weiterverhandelt, hieß es. Seit Tagen wird über ein Rahmenabkommen zwischen den USA und Iran verhandelt. Trump hat dem Ergebnis bisher noch nicht zugestimmt, aber eine schnelle Entscheidung angekündigt. Fußball-Bundesligist TSG Hoffenheim hat den Vertrag mit Trainer Christian Ilzer vorzeitig verlängert. Über die Laufzeit machte der Verein keine Angaben. Der Österreicher hatte die TSG in diesem Jahr in die Europa League geführt und nur knapp die Champions League verpasst.

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1: Eric Clapton mit I Shot the Sheriff. Der Song stammt ursprünglich von Bob Marley and the Wailers und war erschienen auf dem Album Burning im Jahr 1973. Eric Claptons Version erschien auf dem Album 461 Ocean Boulevard im Jahr 1974. Der Song ist gegen Unterdrückung und Ungerechtigkeit in Jamaika. Bob Marley selbst soll gesagt haben, er sei froh darüber, dass Eric Clapton eine Coverversion gemacht hat, weil es ihm half, in den USA Fuß zu fassen. Eric Clapton wollte das Stück ursprünglich gar nicht aufnehmen. Sein Produzent Tom Dowd überredete ihn dazu, den Song doch aufzunehmen und wurde übrigens bis heute die einzige Nummer 1 Single in den USA in den Billboard Charts für Eric Clapton. Hier ist I Shot the Sheriff.
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1: Nirvana mit Come As You Are. Der Song erschien 1992 als zweite Single aus dem Album Nevermind. Viele Fans denken, dass Nevermind nur wegen Smells Like Teen Spirit so erfolgreich wurde. Dagegen war es gerade Come As You Are, das das Album so erfolgreich machte. In den USA erreichte der Song Platz 32 der Billboard Charts, in Großbritannien Platz 9 und in vielen Ländern wurde der Song mit Gold oder Platin ausgezeichnet. Come As You Are gehört zu den meistgestreamten Nirvana-Songs auf Spotify und wird von unzähligen Coverbands gespielt. Nirvana mit Come As You Are.
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1: Ich bin Daniel Ernst. Guten Abend. Nach der Hitzewelle haben die ersten schweren Unwetter Deutschland erreicht. Vor allem Teile Nordrhein-Westfalens sind betroffen. Allein in Münster hatte die Feuerwehr hunderte Einsätze. Viele Keller liefen voll Wasser, auf den Straßen lagen umgestürzte Bäume. Ein Open-Air-Konzert musste abgebrochen werden. Auch im Bahnverkehr in Nordrhein-Westfalen kommt es zu Einschränkungen. Der ukrainische Präsident Zelensky hat vor einem neuen schweren russischen Angriff gewarnt. Es gebe entsprechende Hinweise über eine bevorstehende massive Attacke, so Zelensky. Erst am Wochenende hatte das russische Militär die Ukraine mit einem Großangriff überzogen. In Mannheim ist am Abend das Stadtfest eröffnet worden. In den nächsten Tagen werden rund um den Wasserturm wieder mehrere hunderttausend Besucher erwartet. Das Mannheimer Stadtfest endet am Sonntag. Bei den French Open in Paris ist auch Novak Djokovic überraschend ausgeschieden. Der Weltranglistenvierte unterlag dem 19-jährigen Brasilianer João Fonseca nach fast 5 Stunden Spielzeit. Und Fußball-Bundesligist TSG Hoffenheim hat den Vertrag mit Trainer Christian Ilzer vorzeitig verlängert. Über die Laufzeit macht der Verein keine Angaben.

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1: Ich bin Daniel Ernst. Guten Abend. Nach der Hitzewelle haben die ersten schweren Unwetter Deutschland erreicht. Vor allem Teile Nordrhein-Westfalens sind betroffen. Allein in Münster hatte die Feuerwehr hunderte Einsätze. Viele Keller liefen voll Wasser, auf den Straßen lagen umgestürzte Bäume. Ein Open-Air-Konzert musste abgebrochen werden. Auch im Bahnverkehr in Nordrhein-Westfalen kommt es zu Einschränkungen. Der ukrainische Präsident Zelensky hat vor einem neuen, schweren russischen Angriff gewarnt. Es gebe entsprechende Hinweise über eine bevorstehende massive Attacke, so Zelensky. Erst am Wochenende hatte das russische Militär die Ukraine mit einem Großangriff überzogen. In Mannheim ist am Abend das Stadtfest eröffnet worden. In den nächsten Tagen werden rund um den Wasserturm wieder mehrere hunderttausend Besucher erwartet. Das Mannheimer Stadtfest endet am Sonntag. Bei den French Open in Paris ist auch Novak Djokovic überraschend ausgeschieden. Der Weltranglistenvierte unterlag dem 19-jährigen Brasilianer João Fonseca nach fast 5 Stunden Spielzeit. Und Fußball-Bundesligist TSG Hoffenheim hat den Vertrag mit Trainer Christian Ilzer vorzeitig verlängert. Über die Laufzeit macht der Verein keine Angaben.

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1: Ich bin Diana Kramer. Ex-Bundesverkehrsminister Andreas Scheuer fällt die Pkw-Maut 7 Jahre nach ihrem Scheitern erneut auf die Füße. Er soll vor dem Landgericht Berlin angeklagt werden. Der Vorwurf, eine Falschaussage Scheuers vor dem Mautuntersuchungsausschuss des Bundestags.
2: Die Pkw-Maut galt als großer Wurf, wurde am Ende aber vom Europäischen Gerichtshof kassiert. Der sah eine Diskriminierung ausländischer Fahrer. Die Regierung musste die Verträge kündigen und den künftigen Betreibern mehr als 240 Millionen Euro Schadenersatz zahlen. Im späteren Untersuchungsausschuss kam dann die Frage auf, ob die Betreiber angeboten hätten, mit der Unterschrift unter die Mautverträge bis zur EuGH-Entscheidung zu warten. An so ein Angebot hätten sich Scheuer und ein Ex-Staatssekretär aber nicht erinnern können. Die Anklage wirft ihnen nun bewusste Falschaussagen vor. Katrin Müller, Nachrichtenredaktion.
1: Eine Unwetterfront mit teils heftigen Gewittern, Starkregen und Hagel zieht seit dem Abend über den Westen Deutschlands. Die Feuerwehren in NRW meldeten hunderte Einsätze wegen überfluteter Keller und umgestürzter Bäume. Auch Feste und Open-Air-Konzerte etwa in Münster mussten abgebrochen werden. Betroffen ist auch der Bahnverkehr. Mehrere Fernzüge müssen in Bahnhöfen ausharren, weil Gleise blockiert sind. US-Präsident Donald Trump hat eine endgültige Entscheidung zu den Verhandlungen mit dem Iran angekündigt. Zuvor soll es im Lagezentrum des Weißen Hauses Beratungen geben. Seit Tagen wird intensiv über ein Rahmenabkommen verhandelt. Eine Einigung soll laut Trump kurz bevorstehen. Teheran spricht hingegen davon, dass wichtige Fragen noch ungeklärt seien. Übers Wochenende zum Gardasee oder nach Südtirol. Heute ist das spontan keine gute Entscheidung. Der Brenner ist wegen einer Demonstration gegen die Verkehrsflut stundenlang komplett gesperrt. Ausgerechnet auch an den Pfingstferien für Bayern, Baden-Württemberg und Sachsen-Anhalt. Initiiert hat den Protest der Bürgermeister der Gemeinde Gries am Brenner, Karl Mühlsteiger. Er sagte bei NTV zu den Gründen.
3: Also wir haben mittlerweile das traurige Bild, dass es starke Erkrankungen innerhalb der Region gibt. Das kann so nicht mehr weitergehen. Deswegen haben wir uns dann entschieden, diese Kundgebung abzuhalten, um ein Zeichen zu setzen, dass es mit dem stetig steigenden und belastenden Transitverkehr nicht mehr weitergehen kann und nicht mehr weitergehen darf.
1: Ab 11 Uhr ist die Brenner Autobahn wegen der Demo für 8 Stunden dicht, ebenso die Nebenstrecken.

0: 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Es ist 1 Uhr. 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
1: Ich bin Diana Kramer. Die Inflation in Deutschland hat an Tempo verloren. Sie lag im Mai bei 2,6% nach 2,9% im April. Das hat das Statistische Bundesamt anhand vorläufiger Zahlen mitgeteilt. Grund für die abgebremste Inflation könnte der Tankrabatt sein.
2: Der Iran-Krieg hat vor allem die Energiepreise in die Höhe getrieben und damit auch die Inflation im April. Nun ist die Teuerungsrate im Mai aber offenbar gedrosselt worden, ein gutes Stück, obwohl der Iran-Krieg und die Sperrung der Straße von Hormuz insbesondere weiter die Preise treiben. Es liegt nahe, dass der von der Regierung gewährte Tankrabatt von rund 17 Cent pro Liter Sprit dabei eine Rolle spielt. Allerdings läuft der Tankrabatt, wenn er nicht verlängert wird, Ende Juni aus. Und Volkswirte fürchten, dass die höheren Energiepreise erst noch nach und nach auf Lebensmittel und Dienstleistungen durchschlagen. Onni Torau, Berlin.
1: Die gescheiterte Pkw-Maut hat für den früheren Bundesverkehrsminister Andreas Scheuer ein juristisches Nachspiel. Das Landgericht Berlin hat Anklage zugelassen. Es geht um den Vorwurf der Falschaussage vor dem Mautuntersuchungsausschuss des Bundestags. Scheuer selbst weist den Vorwurf zurück. 2019 war die geplante Pkw-Maut vor dem Europäischen Gerichtshof gescheitert. Scheuer wird unter anderem vorgeworfen, Verträge abgeschlossen zu haben, bevor überhaupt Rechtssicherheit bestand. Die Mautbetreiber erhielten mehr als 240 Millionen Euro Schadenersatz. Seit einigen Tagen gibt es Spekulationen über einen möglichen Kanzlertausch. Jetzt hat sich NRW-Ministerpräsident Hendrik Wüst in der Sache zu Wort gemeldet und klar widersprochen.
3: Die Spekulationen sind einfach Quatsch, so Wüst wörtlich. Er warnt vor solchen Gerüchten und Personalspekulationen, denn die Herausforderungen in Deutschland sind groß, nur darum geht es jetzt, sagte Wüst. Laut einiger Medien soll es innerhalb der

0: Union zuletzt Gerüchte gegeben haben, wonach Kanzler Merz wegen der schwierigen Lage der schwarz-roten Koalition durch einen anderen Politiker ersetzt werden könnte. Dabei soll der Name des NRW-Ministerpräsidenten Wüst gefallen sein. Auch aus dem Umfeld des Kanzlers selbst werden die Gerüchte vehement zurückgewiesen. David Riemer, Berlin.
1: Beim Deutschen Filmpreis hat das Drama In die Sonne schauen von Mascha Schilinski gleich 10 Auszeichnungen gewonnen, darunter die Goldene Lola für den besten Spielfilm, die beste Regie und das beste Drehbuch. Der Film erzählt von mehreren Frauen, die in unterschiedlichen Zeitebenen auf einem Bauernhof leben.

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